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1: Ich bin Philipp Ringe und das sind die wichtigsten Meldungen des Tages. Berlin bekommt heute seinen Margot-Friedländer-Platz. Der Platz vor dem Abgeordnetenhaus wird umbenannt. Dazu gibt's auch noch eine offizielle Feierstunde, um die Berliner Ehrenbürgerin zu würdigen. Margot Friedländer überlebte den Holocaust der Nazis, zog dann in die Staaten und kehrte später wieder nach Berlin zurück. Sie starb im Alter von 103 Jahren. Schluss mit E-Scootern, die Berlins Bürgersteige blockieren. In der neuen Sharing-Strategie von Verkehrssenatorin Bonde steht, dass sie bald nur noch an speziellen Stationen abgestellt werden dürfen. Arne Palukat.
2: Bis 2035 soll die Sharing-Strategie für Berlin komplett umgesetzt sein, denn diese Mobilitätshubs müssen erst noch eingerichtet werden. Rund 3000 sollen es werden, aktuell hat Berlin 560. Dabei soll aber Stadtteil für Stadtteil vorgegangen werden, immer wenn ein Gebiet fertig ist und ausreichend Abstellflächen hat, wird dort auf Hub-Only umgestellt, sagt Bonde. Dafür sollen jetzt pro Jahr rund 300 Stellflächen dazukommen. Insgesamt 500 Hubs sollen dann auch für Sharing-Autos geeignet sein.
1: Klamme Kassen oder ein ordentliches Plus. Wie viel Steuern der Staat im nächsten und den folgenden Jahren einnimmt, zeigt die aktuelle Steuerschätzung. Finanzminister Lars Klingbeil stellt sie heute vor. Tine Klimach.
3: Die Bundesregierung hatte wegen der wirtschaftlichen Folgen des Irankriegs zuletzt ihre Konjunkturprognose halbiert und erwartet in diesem Jahr nur noch ein Mini-Wachstum von 0,5%. Die aktuelle Steuerschätzung ist vor allem auch wichtig für die Planungen des neuen Haushalts. Laut einem ersten Entwurf sind im kommenden Jahr im Kernhaushalt Ausgaben von über 543 Milliarden Euro vorgesehen. Und trotz geplanter Einsparungen und Kürzungen soll die Neuverschuldung auf über 110 Milliarden Euro ansteigen. Derzeit sind die Ministerien dran, um weitere Sparmaßnahmen vorzulegen.
1: Obi ist orange. Oder vielleicht doch nicht. Denn um die Farbe der Baumarktkette ist ein handfester Rechtsstreit entbrannt. Jetzt muss sogar der Bundesgerichtshof entscheiden. Die Frage ist, ob Obi die Farbe orange für sich allein beanspruchen darf oder sie andere Baumarktketten auch nutzen dürfen. Der Fall war bereits vor dem Bundespatentgericht, das hatte gegen den Baumarktriesen entschieden. Wenn jede Sekunde zählt, mehr Sicherheit für den Nordosten von Berlin. Denn in Hohenschönhausen hat jetzt eine neue Feuerwache den Dienst aufgenommen. Mehr von Christian Haffmann.
4: In der Pablo-Picasso-Straße sind jetzt 5 Rettungswagen stationiert, 2 Lösch- und Hilfeleistungsfahrzeuge, eine Drehleiter, ein Notarztauto und ein Gerätewagen. Dazu ist dort auch ein weiteres Schulungszentrum der Berliner Feuerwehr. Die Feuerwache Hohenschönhausen ist die erste neu gebaute seit 22 Jahren in der Stadt und sie schließt eine Versorgungslücke, die bisher von Nachbarwachen geschlossen werden musste. Das sagt Landesbranddirektor Homrichhausen. Im Nordosten kommt die Feuerwehr jetzt also schneller, weil im Fall der Fälle jede Minute zählt.
1: Der Tripeltraum ist ausgeträumt. Für Rekordmeister Bayern München ist im Halbfinale der Champions League gegen Titelverteidiger Paris Saint-Germain Schluss. Ein 1:1 Unentschieden im Rückspiel in der Allianz Arena reichte nicht mehr, denn PSG hatte das Hinspiel ja bereits mit 5:4 gewonnen. Die Pariser treffen damit also am 30. Mai im Finale in Budapest auf Arsenal London. Für die Bayern bleibt neben der Meisterschaft möglicherweise noch der DFB-Pokal. Die Münchner spielen am 23. Mai im Finale gegen Stuttgart. Einen deutlich besseren Sportabend haben dagegen Berliner Teams erwischt. Die Füchse stehen nach einem 7-Meter-Krimi im Halbfinale der Handball-Champions League und dürfen weiter vom ersten Champions-League-Titel der Vereinsgeschichte träumen. Die Füchse setzten sich gegen den ungarischen Club Veszprém HC im 7-Meter-Duell mit 4:3 durch. Und daneben sind die BR Volleys zum 16. Mal deutscher Volleyballmeister. Im Best of 5 gewannen die Berliner das dritte Spiel gegen die SVG Lüneburg mit 3:1. Für den Rekordmeister ist es damit der 10. Titel in Serie. Und das waren die wichtigsten Meldungen des Tages. 104.6 RTL, immer 10 Minuten früher auf den Punkt informiert.
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1: Ich bin Philipp Ringe und das sind die wichtigsten Meldungen des Tages. Berlin bekommt heute seinen Margot-Friedländer-Platz. Der Platz vor dem Abgeordnetenhaus wird umbenannt. Dazu gibt's auch noch eine offizielle Feierstunde, um die Berliner Ehrenbürgerin zu würdigen. Margot Friedländer überlebte den Holocaust der Nazis, zog dann in die Staaten und kehrte später wieder nach Berlin zurück. Sie starb im Alter von 103 Jahren. Schluss mit E-Scootern, die Berlins Bürgersteige blockieren. In der neuen Sharing-Strategie von Verkehrssenatorin Bonde steht, dass sie bald nur noch an speziellen Stationen abgestellt werden dürfen. Arne Palukat.
2: Bis 2035 soll die Sharing-Strategie für Berlin komplett umgesetzt sein, denn diese Mobilitätshubs müssen erst noch eingerichtet werden. Rund 3000 sollen es werden, aktuell hat Berlin 560. Dabei soll aber Stadtteil für Stadtteil vorgegangen werden, immer wenn ein Gebiet fertig ist und ausreichend Abstellflächen hat, wird dort auf Hub-Only umgestellt, sagt Bonde. Dafür sollen jetzt pro Jahr rund 300 Stellflächen dazukommen. Insgesamt 500 Hubs sollen dann auch für Sharing-Autos geeignet sein.
1: Klamme Kassen oder ein ordentliches Plus. Wie viel Steuern der Staat im nächsten und den folgenden Jahren einnimmt, zeigt die aktuelle Steuerschätzung. Finanzminister Lars Klingbeil stellt sie heute vor. Tine Klimach.
3: Die Bundesregierung hatte wegen der wirtschaftlichen Folgen des Irankriegs zuletzt ihre Konjunkturprognose halbiert und erwartet in diesem Jahr nur noch ein Mini-Wachstum von 0,5%. Die aktuelle Steuerschätzung ist vor allem auch wichtig für die Planungen des neuen Haushalts. Laut einem ersten Entwurf sind im kommenden Jahr im Kernhaushalt Ausgaben von über 543 Milliarden Euro vorgesehen. Und trotz geplanter Einsparungen und Kürzungen soll die Neuverschuldung auf über 110 Milliarden Euro ansteigen. Derzeit sind die Ministerien dran, um weitere Sparmaßnahmen vorzulegen.
1: Obi ist orange. Oder vielleicht doch nicht. Denn um die Farbe der Baumarktkette ist ein handfester Rechtsstreit entbrannt. Jetzt muss sogar der Bundesgerichtshof entscheiden. Die Frage ist, ob Obi die Farbe orange für sich allein beanspruchen darf oder sie andere Baumarktketten auch nutzen dürfen. Der Fall war bereits vor dem Bundespatentgericht, das hatte gegen den Baumarktriesen entschieden. Wenn jede Sekunde zählt, mehr Sicherheit für den Nordosten von Berlin. Denn in Hohenschönhausen hat jetzt eine neue Feuerwache den Dienst aufgenommen. Mehr von Christian Haffmann.
4: In der Pablo-Picasso-Straße sind jetzt 5 Rettungswagen stationiert, 2 Lösch- und Hilfeleistungsfahrzeuge, eine Drehleiter, ein Notarztauto und ein Gerätewagen. Dazu ist dort auch ein weiteres Schulungszentrum der Berliner Feuerwehr. Die Feuerwache Hohenschönhausen ist die erste neu gebaute seit 22 Jahren in der Stadt und sie schließt eine Versorgungslücke, die bisher von Nachbarwachen geschlossen werden musste. Das sagt Landesbranddirektor Homrichhausen. Im Nordosten kommt die Feuerwehr jetzt also schneller, weil im Fall der Fälle jede Minute zählt.
1: Der Tripeltraum ist ausgeträumt. Für Rekordmeister Bayern München ist im Halbfinale der Champions League gegen Titelverteidiger Paris Saint-Germain Schluss. Ein 1:1 Unentschieden im Rückspiel in der Allianz Arena reichte nicht mehr, denn PSG hatte das Hinspiel ja bereits mit 5:4 gewonnen. Die Pariser treffen damit also am 30. Mai im Finale in Budapest auf Arsenal London. Für die Bayern bleibt neben der Meisterschaft möglicherweise noch der DFB-Pokal. Die Münchner spielen am 23. Mai im Finale gegen Stuttgart. Einen deutlich besseren Sportabend haben dagegen Berliner Teams erwischt. Die Füchse stehen nach einem 7-Meter-Krimi im Halbfinale der Handball-Champions League und dürfen weiter vom ersten Champions-League-Titel der Vereinsgeschichte träumen. Die Füchse setzten sich gegen den ungarischen Club Veszprém HC im 7-Meter-Duell mit 4:3 durch. Und daneben sind die BR Volleys zum 16. Mal deutscher Volleyballmeister. Im Best of 5 gewannen die Berliner das dritte Spiel gegen die SVG Lüneburg mit 3:1. Für den Rekordmeister ist es damit der 10. Titel in Serie. Und das waren die wichtigsten Meldungen des Tages. 104.6 RTL, immer 10 Minuten früher auf den Punkt informiert.
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1: Nochmal Wartungsarbeiten auf dem Stadtring und der A113 und zwar in Richtung Treptow bzw. Schönefeld. Zwischen 21 und 5 Uhr ist die Strecke zwischen Oberlandstraße und Treptower Park sowie Spätstraße komplett dicht. Daneben gibt's neue Leitungsarbeiten auf der Obernstraße in Kreuzberg. Da ist die Strecke bis Ende Mai in Richtung Blücherstraße zwischen Hermannplatz und Schönleinstraße nur noch einspurig. Und der nächste Kraneinsatz, und zwar in Prenzlauer Berg auf der Kreuz Kreuzung Kollwitz und Wörterstraße. Die Kreuzung ist noch bis Donnerstagabend erstmal komplett gesperrt. Und geblitzt wird in Pankow auf der Prenzlauer Promenade. 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
1: Einige Wolken in der Nacht, es bleibt aber meist trocken. Nur im Süden gibt's mal ein paar Tropfen und dazu Temperaturen zwischen 8 und 5 Grad. Am Tag dann weiter ziemlich bewölkt und auch mal Regen bei 14 Grad maximal.
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1: Ich bin Philipp Ringe und das sind die wichtigsten Meldungen des Tages. Berlin bekommt heute seinen Margot-Friedländer-Platz. Der Platz vor dem Abgeordnetenhaus wird umbenannt. Dazu gibt's auch noch eine offizielle Feierstunde, um die Berliner Ehrenbürgerin zu würdigen. Margot Friedländer überlebte den Holocaust der Nazis, zog dann in die Staaten und kehrte später wieder nach Berlin zurück. Sie starb im Alter von 103 Jahren. Schluss mit E-Scootern, die Berlins Bürgersteige blockieren. In der neuen Sharing-Strategie von Verkehrssenatorin Bonde steht, dass sie bald nur noch an speziellen Stationen abgestellt werden dürfen. Arne Palukat.
2: Bis 2035 soll die Sharing-Strategie für Berlin komplett umgesetzt sein, denn diese Mobilitätshubs müssen erst noch eingerichtet werden. Rund 3000 sollen es werden, aktuell hat Berlin 560. Dabei soll aber Stadtteil für Stadtteil vorgegangen werden, immer wenn ein Gebiet fertig ist und ausreichend Abstellflächen hat, wird dort auf Hub-Only umgestellt, sagt Bonde. Dafür sollen jetzt pro Jahr rund 300 Stellflächen dazukommen. Insgesamt 500 Hubs sollen dann auch für Sharing-Autos geeignet sein.
1: Klamme Kassen oder ein ordentliches Plus. Wie viel Steuern der Staat im nächsten und den folgenden Jahren einnimmt, zeigt die aktuelle Steuerschätzung. Finanzminister Lars Klingbeil stellt sie heute vor. Tine Klimach.
3: Die Bundesregierung hatte wegen der wirtschaftlichen Folgen des Irankriegs zuletzt ihre Konjunkturprognose halbiert und erwartet in diesem Jahr nur noch ein Mini-Wachstum von 0,5%. Die aktuelle Steuerschätzung ist vor allem auch wichtig für die Planungen des neuen Haushalts. Laut einem ersten Entwurf sind im kommenden Jahr im Kernhaushalt Ausgaben von über 543 Milliarden Euro vorgesehen. Und trotz geplanter Einsparungen und Kürzungen soll die Neuverschuldung auf über 110 Milliarden Euro ansteigen. Derzeit sind die Ministerien dran, um weitere Sparmaßnahmen vorzulegen.
1: Obi ist orange. Oder vielleicht doch nicht. Denn um die Farbe der Baumarktkette ist ein handfester Rechtsstreit entbrannt. Jetzt muss sogar der Bundesgerichtshof entscheiden. Die Frage ist, ob Obi die Farbe orange für sich allein beanspruchen darf oder sie andere Baumarktketten auch nutzen dürfen. Der Fall war bereits vor dem Bundespatentgericht, das hatte gegen den Baumarktriesen entschieden. Wenn jede Sekunde zählt, mehr Sicherheit für den Nordosten von Berlin. Denn in Hohenschönhausen hat jetzt eine neue Feuerwache den Dienst aufgenommen. Mehr von Christian Haffmann.
4: In der Pablo-Picasso-Straße sind jetzt 5 Rettungswagen stationiert, 2 Lösch- und Hilfeleistungsfahrzeuge, eine Drehleiter, ein Notarztauto und ein Gerätewagen. Dazu ist dort auch ein weiteres Schulungszentrum der Berliner Feuerwehr. Die Feuerwache Hohenschönhausen ist die erste neu gebaute seit 22 Jahren in der Stadt und sie schließt eine Versorgungslücke, die bisher von Nachbarwachen geschlossen werden musste. Das sagt Landesbranddirektor Homrichhausen. Im Nordosten kommt die Feuerwehr jetzt also schneller, weil im Fall der Fälle jede Minute zählt.
1: Der Tripeltraum ist ausgeträumt. Für Rekordmeister Bayern München ist im Halbfinale der Champions League gegen Titelverteidiger Paris Saint-Germain Schluss. Ein 1:1 Unentschieden im Rückspiel in der Allianz Arena reichte nicht mehr, denn PSG hatte das Hinspiel ja bereits mit 5:4 gewonnen. Die Pariser treffen damit also am 30. Mai im Finale in Budapest auf Arsenal London. Für die Bayern bleibt neben der Meisterschaft möglicherweise noch der DFB-Pokal. Die Münchner spielen am 23. Mai im Finale gegen Stuttgart. Einen deutlich besseren Sportabend haben dagegen Berliner Teams erwischt. Die Füchse stehen nach einem 7-Meter-Krimi im Halbfinale der Handball-Champions League und dürfen weiter vom ersten Champions-League-Titel der Vereinsgeschichte träumen. Die Füchse setzten sich gegen den ungarischen Club Veszprém HC im 7-Meter-Duell mit 4:3 durch. Und daneben sind die BR Volleys zum 16. Mal deutscher Volleyballmeister. Im Best of 5 gewannen die Berliner das dritte Spiel gegen die SVG Lüneburg mit 3:1. Für den Rekordmeister ist es damit der 10. Titel in Serie. Und das waren die wichtigsten Meldungen des Tages. 104.6 RTL, immer 10 Minuten früher auf den Punkt informiert.
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1: Ich bin Philipp Ringe und das sind die wichtigsten Meldungen des Tages. Berlin bekommt heute seinen Margot-Friedländer-Platz. Der Platz vor dem Abgeordnetenhaus wird umbenannt. Dazu gibt's auch noch eine offizielle Feierstunde, um die Berliner Ehrenbürgerin zu würdigen. Margot Friedländer überlebte den Holocaust der Nazis, zog dann in die Staaten und kehrte später wieder nach Berlin zurück. Sie starb im Alter von 103 Jahren. Schluss mit E-Scootern, die Berlins Bürgersteige blockieren. In der neuen Sharing-Strategie von Verkehrssenatorin Bonde steht, dass sie bald nur noch an speziellen Stationen abgestellt werden dürfen. Arne Palukat.
2: Bis 2035 soll die Sharing-Strategie für Berlin komplett umgesetzt sein, denn diese Mobilitätshubs müssen erst noch eingerichtet werden. Rund 3000 sollen es werden, aktuell hat Berlin 560. Dabei soll aber Stadtteil für Stadtteil vorgegangen werden, immer wenn ein Gebiet fertig ist und ausreichend Abstellflächen hat, wird dort auf Hub-Only umgestellt, sagt Bonde. Dafür sollen jetzt pro Jahr rund 300 Stellflächen dazukommen. Insgesamt 500 Hubs sollen dann auch für Sharing-Autos geeignet sein.
1: Klamme Kassen oder ein ordentliches Plus. Wie viel Steuern der Staat im nächsten und den folgenden Jahren einnimmt, zeigt die aktuelle Steuerschätzung. Finanzminister Lars Klingbeil stellt sie heute vor. Tine Klimach.
3: Die Bundesregierung hatte wegen der wirtschaftlichen Folgen des Irankriegs zuletzt ihre Konjunkturprognose halbiert und erwartet in diesem Jahr nur noch ein Mini-Wachstum von 0,5%. Die aktuelle Steuerschätzung ist vor allem auch wichtig für die Planungen des neuen Haushalts. Laut einem ersten Entwurf sind im kommenden Jahr im Kernhaushalt Ausgaben von über 543 Milliarden Euro vorgesehen. Und trotz geplanter Einsparungen und Kürzungen soll die Neuverschuldung auf über 110 Milliarden Euro ansteigen. Derzeit sind die Ministerien dran, um weitere Sparmaßnahmen vorzulegen.
1: Obi ist orange. Oder vielleicht doch nicht. Denn um die Farbe der Baumarktkette ist ein handfester Rechtsstreit entbrannt. Jetzt muss sogar der Bundesgerichtshof entscheiden. Die Frage ist, ob Obi die Farbe orange für sich allein beanspruchen darf oder sie andere Baumarktketten auch nutzen dürfen. Der Fall war bereits vor dem Bundespatentgericht, das hatte gegen den Baumarktriesen entschieden. Wenn jede Sekunde zählt, mehr Sicherheit für den Nordosten von Berlin. Denn in Hohenschönhausen hat jetzt eine neue Feuerwache den Dienst aufgenommen. Mehr von Christian Haffmann.
4: In der Pablo-Picasso-Straße sind jetzt 5 Rettungswagen stationiert, 2 Lösch- und Hilfeleistungsfahrzeuge, eine Drehleiter, ein Notarztauto und ein Gerätewagen. Dazu ist dort auch ein weiteres Schulungszentrum der Berliner Feuerwehr. Die Feuerwache Hohenschönhausen ist die erste neu gebaute seit 22 Jahren in der Stadt und sie schließt eine Versorgungslücke, die bisher von Nachbarwachen geschlossen werden musste. Das sagt Landesbranddirektor Homrichhausen. Im Nordosten kommt die Feuerwehr jetzt also schneller, weil im Fall der Fälle jede Minute zählt.
1: Der Tripeltraum ist ausgeträumt. Für Rekordmeister Bayern München ist im Halbfinale der Champions League gegen Titelverteidiger Paris Saint-Germain Schluss. Ein 1:1 Unentschieden im Rückspiel in der Allianz Arena reichte nicht mehr, denn PSG hatte das Hinspiel ja bereits mit 5:4 gewonnen. Die Pariser treffen damit also am 30. Mai im Finale in Budapest auf Arsenal London. Für die Bayern bleibt neben der Meisterschaft möglicherweise noch der DFB-Pokal. Die Münchner spielen am 23. Mai im Finale gegen Stuttgart. Einen deutlich besseren Sportabend haben dagegen Berliner Teams erwischt. Die Füchse stehen nach einem 7-Meter-Krimi im Halbfinale der Handball-Champions League und dürfen weiter vom ersten Champions-League-Titel der Vereinsgeschichte träumen. Die Füchse setzten sich gegen den ungarischen Club Veszprém HC im 7-Meter-Duell mit 4:3 durch. Und daneben sind die BR Volleys zum 16. Mal deutscher Volleyballmeister. Im Best of 5 gewannen die Berliner das dritte Spiel gegen die SVG Lüneburg mit 3:1. Für den Rekordmeister ist es damit der 10. Titel in Serie. Und das waren die wichtigsten Meldungen des Tages. 104.6 RTL, immer 10 Minuten früher auf den Punkt informiert.
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1: Nochmal Wartungsarbeiten auf dem Stadtring und der A113 und zwar in Richtung Treptow bzw. Schönefeld. Zwischen 21 und 5 Uhr ist die Strecke zwischen Oberlandstraße und Treptower Park sowie Spätstraße komplett dicht. Daneben gibt's neue Leitungsarbeiten auf der Obernstraße in Kreuzberg. Da ist die Strecke bis Ende Mai in Richtung Blücherstraße zwischen Hermannplatz und Schönleinstraße nur noch einspurig. Und der nächste Kraneinsatz, und zwar in Prenzlauer Berg auf der Kreuzung Kollwitz und Wörterstraße. Die Kreuzung ist noch bis Donnerstagabend erstmal komplett gesperrt. Und geblitzt wird in Pankow auf der Prenzlauer Promenade. 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Einige Wolken in der Nacht, es bleibt aber meist trocken. Nur im Süden gibt's mal ein paar Tropfen und dazu Temperaturen zwischen 8 und 5 Grad. Am Tag dann weiter ziemlich bewölkt und auch mal Regen bei 14 Grad maximal.
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1: Ich bin Philipp Ringe und das sind die wichtigsten Meldungen des Tages. Berlin bekommt heute seinen Margot-Friedländer-Platz. Der Platz vor dem Abgeordnetenhaus wird umbenannt. Dazu gibt's auch noch eine offizielle Feierstunde, um die Berliner Ehrenbürgerin zu würdigen. Margot Friedländer überlebte den Holocaust der Nazis, zog dann in die Staaten und kehrte später wieder nach Berlin zurück. Sie starb im Alter von 103 Jahren. Schluss mit E-Scootern, die Berlins Bürgersteige blockieren. In der neuen Sharing-Strategie von Verkehrssenatorin Bonde steht, dass sie bald nur noch an speziellen Stationen abgestellt werden dürfen. Arne Palukat.
2: Bis 2035 soll die Sharing-Strategie für Berlin komplett umgesetzt sein, denn diese Mobilitätshubs müssen erst noch eingerichtet werden. Rund 3000 sollen es werden, aktuell hat Berlin 560. Dabei soll aber Stadtteil für Stadtteil vorgegangen werden, immer wenn ein Gebiet fertig ist und ausreichend Abstellflächen hat, wird dort auf Hub-Only umgestellt, sagt Bonde. Dafür sollen jetzt pro Jahr rund 300 Stellflächen dazukommen. Insgesamt 500 Hubs sollen dann auch für Sharing-Autos geeignet sein.
1: Klamme Kassen oder ein ordentliches Plus. Wie viel Steuern der Staat im nächsten und den folgenden Jahren einnimmt, zeigt die aktuelle Steuerschätzung. Finanzminister Lars Klingbeil stellt sie heute vor. Tine Klimach.
3: Die Bundesregierung hatte wegen der wirtschaftlichen Folgen des Irankriegs zuletzt ihre Konjunkturprognose halbiert und erwartet in diesem Jahr nur noch ein Mini-Wachstum von 0,5%. Die aktuelle Steuerschätzung ist vor allem auch wichtig für die Planungen des neuen Haushalts. Laut einem ersten Entwurf sind im kommenden Jahr im Kernhaushalt Ausgaben von über 543 Milliarden Euro vorgesehen. Und trotz geplanter Einsparungen und Kürzungen soll die Neuverschuldung auf über 110 Milliarden Euro ansteigen. Derzeit sind die Ministerien dran, um weitere Sparmaßnahmen vorzulegen.
1: Obi ist orange. Oder vielleicht doch nicht. Denn um die Farbe der Baumarktkette ist ein handfester Rechtsstreit entbrannt. Jetzt muss sogar der Bundesgerichtshof entscheiden. Die Frage ist, ob Obi die Farbe orange für sich allein beanspruchen darf oder sie andere Baumarktketten auch nutzen dürfen. Der Fall war bereits vor dem Bundespatentgericht, das hatte gegen den Baumarktriesen entschieden. Wenn jede Sekunde zählt, mehr Sicherheit für den Nordosten von Berlin. Denn in Hohenschönhausen hat jetzt eine neue Feuerwache den Dienst aufgenommen. Mehr von Christian Haffmann.
4: In der Pablo-Picasso-Straße sind jetzt 5 Rettungswagen stationiert, 2 Lösch- und Hilfeleistungsfahrzeuge, eine Drehleiter, ein Notarztauto und ein Gerätewagen. Dazu ist dort auch ein weiteres Schulungszentrum der Berliner Feuerwehr. Die Feuerwache Hohenschönhausen ist die erste neu gebaute seit 22 Jahren in der Stadt und sie schließt eine Versorgungslücke, die bisher von Nachbarwachen geschlossen werden musste. Das sagt Landesbranddirektor Homrichhausen. Im Nordosten kommt die Feuerwehr jetzt also schneller, weil im Fall der Fälle jede Minute zählt.
1: Der Tripeltraum ist ausgeträumt. Für Rekordmeister Bayern München ist im Halbfinale der Champions League gegen Titelverteidiger Paris Saint-Germain Schluss. Ein 1:1 Unentschieden im Rückspiel in der Allianz Arena reichte nicht mehr, denn PSG hatte das Hinspiel ja bereits mit 5:4 gewonnen. Die Pariser treffen damit also am 30. Mai im Finale in Budapest auf Arsenal London. Für die Bayern bleibt neben der Meisterschaft möglicherweise noch der DFB-Pokal. Die Münchner spielen am 23. Mai im Finale gegen Stuttgart. Einen deutlich besseren Sportabend haben dagegen Berliner Teams erwischt. Die Füchse stehen nach einem 7-Meter-Krimi im Halbfinale der Handball-Champions League und dürfen weiter vom ersten Champions-League-Titel der Vereinsgeschichte träumen. Die Füchse setzten sich gegen den ungarischen Club Veszprém HC im 7-Meter-Duell mit 4:3 durch. Und daneben sind die BR Volleys zum 16. Mal deutscher Volleyballmeister. Im Best of 5 gewannen die Berliner das dritte Spiel gegen die SVG Lüneburg mit 3:1. Für den Rekordmeister ist es damit der 10. Titel in Serie. Und das waren die wichtigsten Meldungen des Tages. 104.6 RTL, immer 10 Minuten früher auf den Punkt informiert.
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1: Ich bin Philipp Ringe und das sind die wichtigsten Meldungen des Tages. Berlin bekommt heute seinen Margot-Friedländer-Platz. Der Platz vor dem Abgeordnetenhaus wird umbenannt. Dazu gibt's auch noch eine offizielle Feierstunde, um die Berliner Ehrenbürgerin zu würdigen. Margot Friedländer überlebte den Holocaust der Nazis, zog dann in die Staaten und kehrte später wieder nach Berlin zurück. Sie starb im Alter von 103 Jahren. Schluss mit E-Scootern, die Berlins Bürgersteige blockieren. In der neuen Sharing-Strategie von Verkehrssenatorin Bonde steht, dass sie bald nur noch an speziellen Stationen abgestellt werden dürfen. Arne Palukat.
2: Bis 2035 soll die Sharing-Strategie für Berlin komplett umgesetzt sein, denn diese Mobilitätshubs müssen erst noch eingerichtet werden. Rund 3000 sollen es werden, aktuell hat Berlin 560. Dabei soll aber Stadtteil für Stadtteil vorgegangen werden, immer wenn ein Gebiet fertig ist und ausreichend Abstellflächen hat, wird dort auf Hub-Only umgestellt, sagt Bonde. Dafür sollen jetzt pro Jahr rund 300 Stellflächen dazukommen. Insgesamt 500 Hubs sollen dann auch für Sharing-Autos geeignet sein.
1: Klamme Kassen oder ein ordentliches Plus. Wie viel Steuern der Staat im nächsten und den folgenden Jahren einnimmt, zeigt die aktuelle Steuerschätzung. Finanzminister Lars Klingbeil stellt sie heute vor. Tine Klimach.
3: Die Bundesregierung hatte wegen der wirtschaftlichen Folgen des Irankriegs zuletzt ihre Konjunkturprognose halbiert und erwartet in diesem Jahr nur noch ein Mini-Wachstum von 0,5%. Die aktuelle Steuerschätzung ist vor allem auch wichtig für die Planungen des neuen Haushalts. Laut einem ersten Entwurf sind im kommenden Jahr im Kernhaushalt Ausgaben von über 543 Milliarden Euro vorgesehen. Und trotz geplanter Einsparungen und Kürzungen soll die Neuverschuldung auf über 110 Milliarden Euro ansteigen. Derzeit sind die Ministerien dran, um weitere Sparmaßnahmen vorzulegen.
1: Obi ist orange. Oder vielleicht doch nicht. Denn um die Farbe der Baumarktkette ist ein handfester Rechtsstreit entbrannt. Jetzt muss sogar der Bundesgerichtshof entscheiden. Die Frage ist, ob Obi die Farbe orange für sich allein beanspruchen darf. Oder sie andere Baumarktketten auch nutzen dürfen. Der Fall war bereits vor dem Bundespatentgericht. Das hatte gegen den Baumarktriesen entschieden. Wenn jede Sekunde zählt, mehr Sicherheit für den Nordosten von Berlin. Denn in Hohenschönhausen hat jetzt eine neue Feuerwache den Dienst aufgenommen. Mehr von Christian Haffmann.
4: In der Pablo-Picasso-Straße sind jetzt 5 Rettungswagen stationiert, 2 Lösch- und Hilfeleistungsfahrzeuge, eine Drehleiter, ein Notarztauto und ein Gerätewagen. Dazu ist dort auch ein weiteres Schulungszentrum der Berliner Feuerwehr. Die Feuerwache Hohenschönhausen ist die erste neu gebaute seit 22 Jahren in der Stadt und sie schließt eine Versorgungslücke, die bisher von Nachbarwachen geschlossen werden musste. Das sagt Landesbranddirektor Homrichhausen. Im Nordosten kommt die Feuerwehr jetzt also schneller, weil im Fall der Fälle jede Minute zählt.
1: Der Tripeltraum ist ausgeträumt. Für Rekordmeister Bayern München ist im Halbfinale der Champions League gegen Titelverteidiger Paris Saint-Germain Schluss. Ein 1:1 Unentschieden im Rückspiel in der Allianz Arena reichte nicht mehr, denn PSG hatte das Hinspiel ja bereits mit 5:4 gewonnen. Die Pariser treffen damit also am 30. Mai im Finale in Budapest auf Arsenal London. Für die Bayern bleibt neben der Meisterschaft möglicherweise noch der DFB-Pokal. Die Münchner spielen am 23. Mai im Finale gegen Stuttgart. Einen deutlich besseren Sportabend haben dagegen Berliner Teams erwischt. Die Füchse stehen nach einem 7-Meter-Krimi im Halbfinale der Handball-Champions League und dürfen weiter vom ersten Champions-League-Titel der Vereinsgeschichte träumen. Die Füchse setzten sich gegen den ungarischen Club Veszprém HC im 7-Meter-Duell mit 4:3 durch. Und daneben sind die BR Volleys zum 16. Mal deutscher Volleyballmeister. Im Best of 5 gewannen die Berliner das 3. Spiel gegen die SVG Lüneburg mit 3:1. Für den Rekordmeister ist es damit der 10. Titel in Serie. Und das waren die wichtigsten Meldungen des Tages. 104.6 RTL, immer 10 Minuten früher auf den Punkt informiert.
0: 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Wir melden die Staus, bevor sie entstehen.
1: Nochmal Wartungsarbeiten auf dem Stadtring und der A113 und zwar in Richtung Treptow bzw. Schönefeld. Zwischen 21 und 5 Uhr ist die Strecke zwischen Oberlandstraße und Treptower Park sowie Spätstraße komplett dicht. Daneben gibt's neue Leitungsarbeiten auf der Obernstraße in Kreuzberg. Da ist die Strecke bis Ende Mai in Richtung Blücherstraße zwischen Hermannplatz und Schönleinstraße nur noch einspurig. Und der nächste Kraneinsatz, und zwar in Prenzlauer Berg auf der Kreuzberg. Kreuzung Kollwitz- und Wörtherstraße. Die Kreuzung ist noch bis Donnerstagabend erstmal komplett gesperrt. Und geblitzt wird in Pankow auf der Prenzlauer Promenade. 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
1: Einige Wolken in der Nacht, es bleibt aber meist trocken. Nur im Süden gibt's mal ein paar Tropfen und dazu Temperaturen zwischen 8 und 5 Grad. Am Tag dann weiter ziemlich bewölkt und auch mal Regen bei 14 Grad maximal.
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0: Guten Morgen am Donnerstag, 104.6 RTL. Hier sind Arno und die Morgencrew Berlins und Brandenburgs lustigste Morgensendung mit Simon und Verena. Die Ehrlich Brothers suchen einen Zauberlehrling.
1: Ja,
0: zusammen
1: und zwar
0: mit der Morgencrew.
1: Genau.
0: Die sind ja am Wochenende in Berlin.
1: Richtig.
0: Spielen diese Mega-Show da in der Uber-Arena.
1: Genau.
0: Machen die Uber-Arena easy voll. Und dafür müssen
1: locker.
0: Sie, also nicht zaubern. Doch, die müssen schon zaubern auf der Bühne. Aber du verstehst schon.
1: Ja, sie brauchen auf jeden Fall noch einen kleinen Zauberlehrling.
0: Ja.
1: Also ein Kind zwischen 5 und 7. Und wenn du oder dein Kind dich da jetzt angesprochen fühlst, dann schnell noch bewerben per WhatsApp 030-884-8484. Wir haben eine kleine Zauberprüfung.
0: Ja.
1: Aber ist zu schaffen, glaube ich.
0: Ja,
1: 5 nach 7.
0: Auch. Und dann kann dein Kind zusammen mit den Ehrlich Brothers auf der Bühne stehen.
1: Wie toll ist das denn?
0: Und die Eltern dürfen natürlich auch mit zur Show. Ne? Okay, alle Fußballfans, die um diese Zeit wach sind, waren wahrscheinlich gestern Abend früh im Bett und haben nur eine Frage. Was war los in München gestern? Bitte schön, bring uns mal auf den Stand.
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3: Guten Morgen. Berlin bekommt heute einen Margot-Friedländer-Platz. Der vor dem Abgeordnetenhaus nämlich wird nach ihr benannt, inklusive Feierstunde. Mit wie viel Steuergeld kann der Staat angesichts der wirtschaftlichen Folgen des Irankrieges rechnen? Bundesfinanzminister Klingbeil stellt nachher die neue Steuerschätzung vor. Und der Traum vom Triple ist ausgeträumt für Bayern München. Die Mannschaft hat das Endspiel der Champions League verpasst. Im Halbfinal-Rückspiel gegen Paris Saint-Germain hat es nur für ein 1:1 gereicht. Mehr zu diesen und anderen Themen gleich in RTL aktuell.
1: 5:07, neues verrücktes Telefon jetzt mit Burhan Yılmaz.
4: Guten Morgen.
5: Ja, Yılmaz hier, sauberhafte Morgen gewünscht. Kalumi, hallo.
4: Einen wunderschönen.
5: Alle Ordnung.
4: Ja, bei mir ist alles in Ordnung. Bei Ihnen?
5: Bei mir ist auch alle Ordnung. Ich rufe wegen die Garten mit die kleinen Häuschen an, die Sie inseriniert haben.
4: Ja, ist gerade so ein bisschen ungünstig, weil wir im Urlaub sind. Wir sind gerade nicht da.
5: Ist für uns kein Problem, ehrlich gesagt. Also wir haben schon alles organisiert gemacht.
4: Was haben Sie denn organisiert?
5: Wir haben die Garten im Internet gesehen und haben uns bei Dr. Google haben wir uns die Adresse gesucht und so. Gefällt uns richtig gut und wir haben die genehmigt quasi. Wir haben die schon genehmigt.
4: Sie waren jetzt schon, woher kennen Sie denn meinen Gartennachbarn?
5: Den haben wir kennengelernt, nachdem wir geklopft haben. Aber nebenan haben wir gesagt, Mensch, ich bin Yılmaz, ich bin der Neue, man muss sich ja vorstellen, oder?
4: Ja, aber Sie müssen sich bei mir vorstellen.
5: Ja, machen wir
4: jetzt. Es geht ja nicht, wenn ich nicht da bin, dass Sie da einfach
5: haben Sie recht,
4: einfach
5: aber
4: einmarschieren.
5: Haben wir Abschietant und Pacht bis Ende des Jahres schon beim Gartenvorschietant hingelegt.
4: Das ist jetzt wohl ein Witz, oder was? Ich hätte meinen Garten gern noch über den Sommer. Das ist mit Absicht, dass ich ihn erst zum Ende des Jahres abgebe.
5: Ja, verstehe ich. Und wir wollten den nicht im Winter nehmen. Wissen Sie, Ihre Gartengeräte und die Dinge, die im Gartenhaus schittanten, so Möbel und so, haben wir jetzt erstmal in so eine Storage für 200 Euro im Monat zwischengelagert.
4: Wie bitte?
5: Und auch für 2 Monate schon mal bezahlt.
4: Wie sind Sie denn an die Sachen bitte rangekommen?
5: Kalle und Toni, die haben uns aufgeschließt quasi. Wir haben in der ersten Nacht haben wir gleich so ein rauschendes Gartenfest gemacht. Haben wir alle Nachbarn eingeladen und da haben die abgeschüttet und haben die gesagt, Mensch, Herr Yılmaz, schön, dass Sie endlich da sind. Ihre Vormieter waren ja nicht so nett zu uns. Hallo?
4: Ich bin gerade geschockt. Ja. Nimm Sie Ihre Sachen da bitte raus und meine Sachen zurück, sofort. Ich habe hier noch nichts verkauft.
5: Na, Sie
4: wir
5: nicht,
4: kommen
5: aber
4: nach dem Urlaub wieder und wir haben noch Kindergeburtstage, die da gefeiert werden. Sag mal, also na, das ist jetzt wohl nicht.
5: Können Sie gerne bei uns gefeiert machen, die Kindergeburtstage, kein Problem.
4: Was würden Sie denn machen, wenn einfach jemand in Ihre Wohnung einmarschiert und sagt, ich habe jetzt Ihre Wohnung übernommen?
5: Kalle hat gesagt, einfach machen war sein Motto. Einfach machen.
4: Ja, dann werde ich jetzt erstmal Toni anrufen, ne? Dann kann der ausziehen, dann behalte ich Kleingarten.
5: Ich sollte auch liebe Grüße von Toni und Kalle bestellen, jetzt nämlich Radio. Merhaba!
4: Oh Gott. Oh mein Gott.
5: Ich wünsche euch schönen Urlaub, ja?
4: Ja, danke. Jetzt ist mir noch wärmer. Ciao.
0: 5:10. Guten Morgen, ich bin Commander Frank Hellberg aus dem 104.6 RTL Verkehrslagezentrum. Ein Kranensatz in Charlottenburg. Die Jebenstraße ist gesperrt zwischen Hardenbergstraße und Herzallee. Kranensatz und er bleibt stehen bis morgen 18 Uhr. Der Kollege geblitzt wird. Reinickendorf, Senftenberger Ring, Großsieden, Rudowallee und A100 in der Überleitung zur AWOS. Staus und Blitzer bitte an die 030 8844 110.
1: Und zum Wetter noch kurz. Dicke Wolken, es kann mal regnen, aber auch die Sonne blitzt mal raus, maximal 14 Grad werden's.

0: Guten Morgen, 5 Uhr und 15 Minuten.
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0: Morgen, hier sind Arno und die Morgencrew Berlin zum Brandenburgs lustigste Morgensendung 104.6 RTL. Geklaute Pommes schmecken besser. Das ist das Ergebnis von einer neuen Studie, bei der die Teilnehmer Pommes essen sollten. Wahrscheinlich gab es noch nie so viele freiwillige Teilnehmer an der Studie.
1: Ich finde es überhaupt eine ganz tolle Studie, überhaupt auf so eine Idee zu kommen. Ist wirklich so passiert. Da sollte eine Testgruppe der anderen unbemerkt die Pommes vom Teller klauen und hinterher den Geschmack bewerten. Ja. Und das Ergebnis ist, bei den Pommes-Dieben wurde der Geschmack um bis zu 40% besser bewertet als bei den normalen Pommesessern.
0: Ja, wobei Frauen wissen das doch schon lange, oder? Deswegen sagen noch immer so viele, ich will nix, ich esse ein bisschen bei dir mit.
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3: 5.23 Uhr, ich bin Christian Haffmann, guten Morgen. Berlin bekommt heute einen Margot-Friedländer-Platz, der vor dem Abgeordnetenhaus wird nach ihr benannt, inklusive Feierstunde. Anne Palock hat berichtet.
4: Margot-Friedländer ist Ehrenbürgerin Berlins. Vor knapp einem Jahr ist sie im Alter von 103 Jahren gestorben. Genau an dem Tag, an dem Bundespräsident Steinmeier ihr das große Verdienstkreuz überreichen wollte. Margot-Friedländers Familie wurde in Auschwitz von den Nazis ermordet. Sie selber überlebte das KZ Theresienstadt. Nach Jahrzehnten in den USA kehrte Margot Friedländer 2010 nach Berlin zurück, besuchte seitdem Schulen, erzählte dort von ihrem Leben und dem Holocaust. Immer mit ihrer wichtigsten Botschaft: Seid Menschen.
3: Bundeskanzler Merz zieht eine gemischte Bilanz seines ersten Amtsjahres und setzt angesichts schwacher Umfragewerte auf wieder wachsende Zustimmung für die schwarz-rote Koalition. Es gehe um die Frage, ob die Menschen in Deutschland den Parteien der demokratischen Mitte noch etwas zutrauten, das sagte der CDU-Vorsitzende im ZDF.
5: Und ob wir diesem Anspruch gerecht werden. Und da sage ich ganz offen, ja, wir bleiben hinter diesem Anspruch, auch dem selbstgestellten Anspruch, zurück.
3: Mit wie viel Steuergeld kann der Staat angesichts der wirtschaftlichen Folgen des Irankrieges rechnen? Bundesfinanzminister Klingbeil stellt nachher die neue Steuerschätzung vor. Konkret geht es darum, wie viel Geld Bund, Länder und Kommunen in den nächsten Jahren bis 2030 einnehmen werden. Die Zahlen sind wichtig für den Bundeshaushalt 2027, dessen erste Eckpunkte das schwarz-rote Kabinett ja Ende April beschlossen hat. Die Experten vom Arbeitskreis Steuerschätzung kommen zweimal im Jahr zusammen und schauen sich die aktuelle Wirtschaftslage an. Telekom-Kunden müssen heute mit längeren Wartezeiten bei Hotlines und Terminabsagen rechnen. Der Grund: die Gewerkschaft Verdi ruft Beschäftigte in 12 Bundesländern zu ganztägigen Warnstreiks auf. Betroffen sind unter anderem Berlin, Brandenburg und NRW. Die Gewerkschaft will damit vor der nächsten Verhandlungsrunde Mitte Mai ordentlich Druck machen. Verdi fordert 6,6% mehr Gehalt bei 12 Monaten Laufzeit. Bayern München hat das Endspiel der Champions League verpasst. Im Halbfinalrückspiel gegen Paris Saint-Germain hat es am Abend nur für ein 1:1 Unentschieden gereicht. Das Hinspiel hatten die Franzosen mit 5:4 gewonnen. Harry Kane hat in der Nachspielzeit zwar noch den Ausgleich erzielt, aber das war zu spät. 104.6 RTL, immer 10 Minuten früher, auf den Punkt informiert.
0: 5:26 Uhr. Guten Morgen. Ich bin Commander Frank Hellberg aus dem 104.6 RTL Verkehrslagezentrum. Wir haben immer noch den Wasserrohrbruch in Tempelhof, nämlich auf dem Columbiadamm. Er ist zwischen Lilienthalstraße und Golzener Straße in beiden Richtungen gesperrt und bis zum 26. Mai brauchen Sie auf dem Columbiadamm, um das Loch dort zu stopfen. Geblitzt wird Großsieden auf der Rodeo Allee, dann A100 in der Überleitung zu Avus und Tempelhof auf dem Tempelhofer Damm. Staus und Blitzer bitte an die 030 884 8141 110, der beste Verkehrs- und Blitzreport Berlin-Brandenburgs. 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
1: Guten Morgen, 7 Grad, bis zu 14 Grad werden es, dicke Wolken und auch Regen, aber auch mal ein Sonnenstrahl dabei heute. Ab morgen deutlich besser, Sonne-Wolken-Mix um die 17 Grad, kein Regen mehr. Das Wochenende auch freundlich und trocken bei bis zu 22 Grad.
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0: Es ist 5.34 Uhr.
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0: 104.6 RTL. Guten Morgen, hier sind Arno und die Morgencrew.
1: Guten Morgen.
0: Berlin zum Brandenburgs lustigste Morgensendung mit Simon und Verena. Was ist das Nervigste am Sommerurlaub?
1: Oh.
0: Leere Hotel liegen am Pool, aber alle reserviert
1: ja.
0: mit dem Handtuch, oder? Das
1: echt
0: sieht man
1: mal.
0: So oft natürlich.
1: Immer.
0: Es ist ja ein Running Joke. Ne? Die liegen am Pool ganz früh am Morgen reserviert. Mhm. Viele stehen extra früh auf. Vorm Frühstück gehen sie dahin oder lassen die Kids aufstehen, weil wozu hat man sie denn dabei?
1: Eben.
0: Aber wenn das jeden Tag so ist und immer alle liegen am Pool reserviert sind mit Handtüchern, dann kann das ein Reisemangel sein und dann gibt's Geld zurück.
1: Genau, das hat jetzt das Amtsgericht Hannover geurteilt. Da gab es 15% vom gesamten Reisepreis zurück, weil im konkreten Fall eine Familie 10 Tage Urlaub gemacht hat auf der griechischen Insel Kos.
0: Mhm.
1: Um 6 Uhr morgens waren dann da schon die meisten Liegen reserviert, ohne dass eben einer da war. Und die Reiseleitung und Hotelpersonal, die haben nichts gemacht. Familie hat geklagt und Recht bekommen.
0: Wow, also das ist nicht zum ersten Mal, dass dieses Urteil gesprochen worden ist. Es gibt schon ähnliche Rechtsprechung. Das heißt, vielen Richtern ist das auch schon mal passiert im Urlaub.
1: Ja,
0: so ein Handtuchkrieg am Pool kann ein Reisemangel sein. Da fragst du jetzt natürlich, sag mal, gilt das auch für die letzten 20 Jahre rückwirkend auf Mallorca?
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3: Hi ihr Cuties, it's me Davina und Shanaya.
4: So, ihr Prahlerei-Prototypen, was kann ich heute gegen euch tun?
3: Papa, wir haben entschieden, welchen Job wir machen wollen. Scammer, kaufst du uns so einen Berufsabschluss?
4: Tja, ihr Instagrazien, wenn du jemand betrügen willst, verkauf ihm ein Haus mit unverbaubarem Meerblick und dann stell ihm ein Hotel vor das Fenster.
3: Was ist mit Phishing-Mails? Wir lieben doch Lachs und Hummer.
4: Ja, versprecht den Leuten lieber ein großes Erbe, wie ich euch. Dafür schuldet ihr mir übrigens Vorschussgebühren.
5: Robert, man muss doch Menschen vertrauen können, so wie wir uns.
4: Ja, das war von mir einfach nur Love-Scamming. Verarscht.
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0: 5:40 Uhr. Guten Morgen, ich bin Commander Frank Hellberg aus dem 104.6 RTL Verkehrslagezentrum Baumschulenweg, die Rixdorfer Straße, nämlich zwischen Kiefoldstraße und der Südostallee nur noch eine Spur,

0: abwechselnd frei. Klar, es wird gebaut bis zum 29. Mai. Geblitzt wird Großsiedenruder Allee, dann in Reinickendorf auf dem Senftenberger Ring und in Tempelhof auf dem Tempelhofer Damm. Staus und Blitzer bitte an die 030 88 484 110.
1: Und kurz zum Wetter noch. 14 Grad höchstens heute, Wolken und auch Regen, aber auch ab und zu mal ein Sonnenstrahl.

0: Guten Morgen, es ist 5.44 Uhr.
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0: 5.51 Uhr in 9 Minuten ist es 6.
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0: Ein neuer Morgen mit einem neuen Songverhörer. Guten Morgen, Steffi.
2: Hallo, Steffi.
3: Einen wunderschönen guten Morgen.
2: Morgen.
0: Leg mal los. Welchen Song hast du im Gepäck?
3: Also, ich habe für euch ein bisschen was Älteres rausgekramt. Mhm. Aber einer meiner Favorites, Lady Gaga mit Replay.
0: Okay.
2: Dann sind wir da gespannt auf die Agathe Bauer Stelle, Steffi. Wo wird da Deutsch gesungen?
3: Ja, aufgepasst, und zwar bei 2 Minuten und 17 Sekunden roundabout höre ich immer, der Mensch ist dumm.
0: Okay. Der Mensch ist dumm.
2: Ganz deutlich.
0: Achtung jetzt. Der Mensch ist dumm.
2: Also, voll gut, danke
0: Agathe
2: dir.
0: Agathe Bauer wie aus dem Bilderbuch, Steffi.
2: Mega gut gefunden, ja.
3: Ja, wo sie recht hat, hat sie leider manchmal recht.
2: Das ist wohl wahr. Wenn du auch eine Agathe Bauer Stelle für uns hast, dann her damit per WhatsApp 030 884 8484 oder auf Insta.
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4: 5.53 Uhr, ich bin Christian Haffmann. Guten Morgen. Berlin bekommt heute einen Margot-Friedländer-Platz, der vor dem Abgeordnetenhaus wird nach ihr benannt, inklusive Feierstunde. Anne Palokat berichtet.
5: Margot Friedländer ist Ehrenbürgerin Berlins. Vor knapp einem Jahr ist sie im Alter von 103 Jahren gestorben. Genau an dem Tag, an dem Bundespräsident Steinmeier ihr das große Verdienstkreuz überreichen wollte. Margot Friedländers Familie wurde in Auschwitz von den Nazis ermordet. Sie selber überlebte das KZ Theresienstadt. Nach Jahrzehnten in den USA kehrte Margot Friedländer 2010 nach Berlin zurück, besuchte seitdem Schulen, erzählte dort von ihrem Leben und dem Holocaust. Immer mit ihrer wichtigsten Botschaft: Seid Menschen.
4: Bundeskanzler Merz zieht eine gemischte Bilanz seines ersten Amtsjahres und setzt angesichts schwacher Umfragewerte auf wieder wachsende Zustimmung für die schwarz-rote Koalition. Es gehe um die Frage, ob die Menschen in Deutschland den Parteien der demokratischen Mitte noch etwas zutrauten. Das sagte der CDU-Vorsitzende im ZDF.
6: Und ob wir diesem Anspruch gerecht werden. Und da sage ich ganz offen, ja, wir bleiben hinter diesem Anspruch, auch dem selbstgestellten Anspruch, zurück.
4: Mit wie viel Steuergeld kann der Staat angesichts der wirtschaftlichen Folgen des Iran-Krieges rechnen? Bundesfinanzminister Klingbeil stellt nachher die neue Steuerschätzung vor. Konkret geht es darum, wie viel Geld Bund, Länder und Kommunen in den nächsten Jahren bis 2030 einnehmen werden. Die Zahlen sind wichtig für den Bundeshaushalt 2027, dessen erste Eckpunkte das schwarz-rote Kabinett ja Ende April beschlossen hat. Die Experten vom Arbeitskreis Steuerschätzung kommen zweimal im Jahr zusammen und schauen sich die aktuelle Wirtschaftslage an. Der Bundesgerichtshof will jetzt klären, ob der Baumarkt Obi sich die Farbe Orange schützen lassen kann. Das Bundespatentgericht hatte das abgelehnt. Mit der Begründung, 2010 haben 6 von 7 großen Baumarktketten Orange oder Rot genutzt. Außerdem kamen 2 Gutachten zu unterschiedlichen Ergebnissen, wie viele Leute die Farbe mit Obi verbinden. Der Baumarkt sagt, dass Orange seit Jahrzehnten das Markenzeichen sei. Ein Urteil wird heute noch nicht erwartet. Bayern München hat das Endspiel der Champions League verpasst. Im Halbfinalrückspiel gegen Paris Saint-Germain hat es am Abend nur für ein 1:1 Unentschieden gereicht. Das Hinspiel hatten die Franzosen mit 5:4 gewonnen. Harry Kane hat in der Nachspielzeit zwar noch den Ausgleich erzielt, aber das war zu spät. 104.6 RTL, immer 10 Minuten früher, auf den Punkt informiert.
0: 5:55 Minuten. Guten Morgen. Ich bin Commander Frank Hellberg aus dem 104.6 RTL Verkehrslagezentrum. Tempelhof, der Kolumbiadamm, ist nach wie vor gesperrt zwischen Lilienthalstraße und Golzner Straße. In Beinrichtung ist die Sperrung. Wasserrohrbruch. BVG muss umgeleitet werden und die brauchen bis zum 26. Mai auf dem Kolumbiadamm. Geblitzt wird auf der 100 eine Überleitung zur Abes, dann Großzieten auf der Rudoallee und Reinickendorf auf dem Senftenberger Ring. Staus und Blitzer bitte an die 030 8844 110.
2: Schönen guten Morgen. 7 Grad, 14 Grad sind maximal drin heute. Wolken, ab und zu Regen, ab und zu aber auch mal ein Sonnenstrahl. Morgen mal Sonne, mal Wolken, kein Regen mehr und schon bis zu 17 Grad. Am Wochenende bis zu 22 Grad und auch da geht's sonnig weiter.
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0: 5.57 Uhr, in 3 Minuten ist es 6.
2: Guten Morgen und gute Nachrichten. Nur noch 16 Stunden, bis du schlafen gehen kannst.
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2: 6 Uhr am Donnerstag. Guten Morgen. 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

0: 6:04, 6:04.
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0: Guten Morgen, hier sind Arno und die Morgencrew Berlin zum Brandenburgs lustigste Morgensendung 104.6 RTL. Heute ist Donnerstag, der 7. Mai. Gestern der Wahnsinns-Fußballabend.
1: Ja.
0: Und heute eine gut gelaunte Denise am Telefon.
1: Hallo Denise, guten Morgen.
2: Ja, guten Morgen, ihr Lieben.
1: Hi.
0: Lass mal hören, was macht dich denn so happy?
2: Ach, ich gehe heute Abend in den neuen Film Teufel. Der Teufel trägt Prada Teil 2.
1: Ah.
2: Und zwar mit meiner Tochter.
1: Oh, oh, sehr schön. Wer von euch beiden ist der größere Fan?
2: Ach, ich glaube doch ich.
1: Okay. Ja.
2: Meine Tochter doch eher fashion-avisiert ist.
1: Naja, okay. Okay, also deine Tochter guckt für die Fashion und du wegen des Films, weil der erste Teil ist ja auch schon ein bisschen her.
2: Der erste Teil ist schon ein bisschen her, aber immer noch genauso amüsant. Ich habe den Trailer dazu gesehen und habe gedacht, da muss ich sofort rein.
1: Naja, natürlich. Pflichtprogramm.
0: Du, dann ganz viel Spaß. Schönen Mädelsabend euch im Kino, ja?
2: Dankeschön.
1: Ciao.
0: Heute Morgen gibt's ein richtiges Highlight hier in der Show. Die Ehrlich Brothers suchen einen Zauberlehrling.
1: Das stimmt. Und zwar wirklich auf ganz großer Bühne. 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
1: Um 7:05.
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4: Guten Morgen. Berlin bekommt heute einen Margot-Friedländer-Platz. Der vor dem Abgeordnetenhaus nämlich wird nach ihr benannt, inklusive Feierstunde. Mit wie viel Steuergeld kann der Staat angesichts der wirtschaftlichen Folgen des Irankrieges rechnen? Bundesfinanzminister Klingbeil stellt nachher die neue Steuerschätzung vor. Und der Traum vom Triple ist ausgeträumt für Bayern München. Die Mannschaft hat das Endspiel der Champions League verpasst. Im Halbfinal-Rückspiel gegen Paris Saint-Germain hat es nur für ein 1:1 gereicht. Mehr zu diesen und anderen Themen gleich in RTL aktuell.
0: 6:08. Guten Morgen, ich bin Commander Frank Hellberg aus dem 104.6 RTL Verkehrslagezentrum. Baumschulenweg, die Rixdorfer Straße. Sie ist zwischen Kiefoldstraße und Südostallee nur noch einspurig befahrbar. Abwechselnd ist die Spur frei und die Baustelle bleibt bis 29. Mai dort. Geblitzt wird auf der A100 in der Überleitung zur Arbus, dann Großsieten auf der Rudowallee und Reinickendorf auf dem Senftenberger Ring. Staus und Blitzer bitte an die 030 884 8410.
1: Und kurz zum Wetter. Es ist bewölkt, kann regnen, es kann aber auch mal die Sonne rauskommen bei bis zu 14 Grad.
0: Wie sagt man so schön, SpongeBob-Fans, geht nicht zum Supermarkt, sondern rennt!
1: Ja, unbedingt!
0: Neues SpongeBob-Produkt im Tiefkühlfach. Also gleich von Verena, 20 nach in den

0: Morgen, Arno und die Morgencrew. 104.6 RTL Berlin zum Brandenburgs lustigste Morgensendung. Dein Morgen startet mit Hits und Hypes und Hashtags, weil Verena die Trends hat aus dem Netz. Und es gibt was zu essen.
1: Genau, SpongeBob Schwammkopf-Pizza gibt's jetzt ganz neu. Zwei Sorten, einmal Bikini-Bottom-Cheese und Veggie-Burger-Style mit veganem Hack. Die Verpackung ist ganz lustig, finde ich. Vorne steht drauf, die Krosse Krabbe hat jetzt auch Pizza. Der Krosse Krabbe ist ja dieser Burgerladen bei SpongeBob. Ja. Und es steht auch noch drauf, mit Postkarte auf der Rückseite. Wie toll ist das denn? Oh, das habe ich seit den 90ern nicht mehr erlebt. Also, was will man noch? SpongeBob, Pizza und Postkarte. Ja. Ab sofort im Supermarkt, im Tiefkühlschrank.
0: Und das Design ist auch wirklich so, du kannst es überhaupt nicht übersehen, diese Pizza.
1: Da ist viel los.
0: Ne? Ich würde mich übrigens über so eine SpongeBob-Pizza-Postkarte freuen. Ne?
1: Ja, ich schicke dir eine.
0: An die Morgenschuhe. Dankeschön, Verena. Mehr Trends hier in der Show. Wieder um 20 nach 8.
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3: 6.19 Uhr. Ich bin Christian Haffmann. Guten Morgen. Berlin bekommt heute einen Margot-Friedländer-Platz, der vor dem Abgeordnetenhaus wird nach ihr benannt, inklusive Feierstunde. Anne Palokat berichtet.
4: Margot Friedländer ist Ehrenbürgerin Berlins. Vor knapp einem Jahr ist sie im Alter von 103 Jahren gestorben. Genau an dem Tag, an dem Bundespräsident Steinmeier ihr das große Verdienstkreuz überreichen wollte. Margot Friedländers Familie wurde in Auschwitz von den Nazis ermordet. Sie selber überlebte das KZ Theresienstadt. Nach Jahrzehnten in den USA kehrte Margot Friedländer 2010 nach Berlin zurück, besuchte seitdem Schulen, erzählte dort von ihrem Leben und dem Holocaust. Immer mit ihrer wichtigsten Botschaft: Seid Menschen.
3: In der Europäischen Union sollen KI-Anwendungen verboten werden, die sexualisierte Deepfakes erstellen. Das Parlament und die Mitgliedstaaten haben sich auf eine Verschärfung des KI-Gesetzes geeinigt. Damit wäre es ab Dezember nicht mehr erlaubt, Programme anzubieten, die Gesichter in Pornos einfügen oder Stimmen fälschen. Der Hintergrund: Ende letzten Jahres hatte Elon Musk Chatbot Grok für Schlagzeilen gesorgt, weil er auf Befehl Frauen in Bildern entkleidet hat. Telekom-Kunden müssen heute mit längeren Wartezeiten bei Hotlines und Terminabsagen rechnen. Der Grund: Die Gewerkschaft Verdi ruft Beschäftigte in 12 Bundesländern zu ganztägigen Warnstreiks auf. Betroffen sind unter anderem Berlin, Brandenburg und NRW. Die Gewerkschaft will damit vor der nächsten Verhandlungsrunde Mitte Mai ordentlich Druck machen. Verdi fordert 6,6% mehr Gehalt bei 12 Monaten Laufzeit. Der Hunter-Virus-Ausbruch auf dem Kreuzfahrtschiff Hondius beschäftigt jetzt auch Ärzte in Deutschland. Eine Person, die auf dem Schiff Kontakt zu einem Hunter-Virus-Fall hatte, kam am späten Abend mit einem speziellen Transportkonvoi zur vorsorglichen Untersuchung in der Uniklinik Düsseldorf an. Insgesamt sind 3 Menschen unter medizinischer Begleitung von Bord des Schiffes geholt worden. Dort waren zuvor 3 Personen an dem Virus gestorben. Bayern München hat das Endspiel der Champions League verpasst. Der deutsche Fußballmeister spielte im Halbfinal-Rückspiel gegen Titelverteidiger Paris Saint-Germain nur 1:1. Die spektakuläre erste Partie hatten die Franzosen mit 5:4 für sich entschieden. Der Ausgleich von Harry Kane fiel erst in der Nachspielzeit und war für die Münchner zu wenig. 104.6 RTL, immer 10 Minuten früher, auf den Punkt informiert.
0: 6 Uhr und 21 Minuten. Guten Morgen. Ich bin Commander Frank Hellberg, live aus dem 104.6 RTL Verkehrslagezentrum. Als erstes, Achtung, eine ungesicherte Unfallstelle wurde gemeldet von der A11 für alle, die Richtung Berlin dort fahren, zwischen Bernau Süd und dem Dreieck Barnim, eine ungesicherte Unfallstelle. Und dann schauen wir nach Biesdorf. Warum? Da ist nämlich Sperrung der Allee der Kosmonauten angesagt. Zwischen Rienstraße und Beilsteiner Straße wird die Straße gesperrt. Fahrbahnausbesserung und das bis morgen 16 Uhr. Jetzt fangen Sie an. Geblitzt wird Friedrichshain-Mollstraße, Potsdam-Zeppelin-Straße hat Jan entdeckt, danke sehr. Und Großsieden auf der Rudower Allee. Staus und Blitzer, bitte an die 030 88484 110. 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
1: RTL-Wetter. Morgen, 7 Grad, viele Wolken und auch Regen heute. Es kann aber auch mal die Sonne rausblitzen bei 14 Grad höchstens. Morgen schon bis zu 17 Grad, Sonne-Wolken-Mix, da regnet es nicht mehr. Und auch das Wochenende wird freundlich mit Sonnenschein bei bis zu 22 Grad.
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0: Minute vor halb sieben, 6:29 Uhr.
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0: 6.31 Uhr.
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0: Guten Morgen, Arno und die Morgencrew, 104.6 RTL. 5 Minuten nach 7, 6.35 Uhr. Einen guten Morgen an alle Frühaufsteher, die entweder aufs Champions League Halbfinale verzichtet haben oder heute halt auf Energiesparmodus arbeiten. Ja. Gestern Abend Bayern gegen Paris Saint-Germain. Und was hatte der Rekordmeister für Riesenpläne? Große Euphorie, klare Siegerstrategie.
1: Ach Mensch.
0: Und dann das hier.
2: Kelia und Paris führt's! In Minute 3!
0: Das schnellste Gegentor der Champions League-Geschichte für die Bayern.
1: Oh.
0: Das war's dann auch. Also es gab dann noch ein ganz spätes Ausgleichstor von Harry Kane in der Nachspielzeit. Das hat aber nicht gereicht. Der FC Bayern ist rausgeflogen aus der Champions League im Halbfinale. Ne?
1: Oha.
0: Das war diesmal ein ganz anderes.
2: Kelia und Paris führt's! In Minute 3!
0: Das schnellste Gegentor der Champions League-Geschichte für die Bayern.
1: Oh.
0: Das war's dann auch. Also es gab dann noch ein ganz spätes Ausgleichstor von Harry Kane in der Nachspielzeit.

0: Da wurde ein bisschen rumdiskutiert. Ja. Da gab es so ein paar komische Entscheidungen gegen die Bayern. Eine Hand war da irgendwie, da gab es keinen Elfmeter und so weiter und so fort.
1: Ja. Der FC Bayern ist raus und ich glaube, der Schiri hat sie jetzt erstmal zurückgezogen in seine neue schicke Pariser Stadtwohnung. Oh.
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3: Ja, hier lächelt Kai Pflaume. Ja, von wegen Dankrabatt. Ja, wenn ich auf meiner Joggingstrecke an der Tanke ein Wasser kaufe, dann kostet es dasselbe. Ja. Ja, wir brauchen eine Senkung der Mineralwassersteuer.
4: Ja. Ja, hallo, hier ist Sylvie Mais. Eine Frage. Wenn ich als Influencerin ein Foto von Vin Diesel poste, kann ich danach einen Tankrabattcode anbieten?
5: So, Stefan Raab hier. Liebes Publikum, nutzen Sie jetzt den Raab-Rabatt. Ja? Ich mache meine Gags jetzt so billig, dass Sie vorm Einschalten quasi voll tanken müssen. Verstehen Sie?
6: Ja, hallo, hier ist Heidi Reichnick. Merz will, dass günstigere Benzinpreise bei den Bürgern zu Hause ankommen. Dabei ist Benzin dafür da, dass die Bürger zu Hause ankommen. Der Merz fliegt einfach zu viel.
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7: 6:36 Uhr, guten Morgen. Ich bin Commander Frank Hellberg, live aus dem 104.6 RTL Verkehrslagezentrum. Die Polizei meldet mir immer noch die Unfallstelle auf der A11 als ungesichert. Das Ganze Richtung Berlin zwischen Berner Süd und dem Dreieck Barnim, ungesicherte Unfallstelle. Und dann haben wir einen Kraneinsatz im Prenzlauer Berg auf der Kollwitzstraße. In Höhe Kollwitzplatz ist die Kollwitzstraße gesperrt. Der Kran bleibt bis 18 Uhr stehen. Das betrifft übrigens den gesamten Kreuzungsbereich. Geblitzt wird. Friedrichshain-Gürtelstraße hat Jan entdeckt. Danke sehr. Potsdam-Geschwister-Scholl-Straße und A115 zwischen Babelsberg und Kleinmachnow. Staus und Blitzer bitte an den 030 884 4110.
0: Und zum Wetter noch kurz. Maximal 14 Grad. Wir haben einen wilden Mix aus Wolken, Regen und ein bisschen Sonne heute.
1: Was für die einen die Fußball-Champions League, ist ja für die anderen der Eurovision Song Contest. Oh ja. Da geht's bald los und es gibt News. Hörst du gleich 10 vor 7.

0: 12 Minuten nach halb sieben, 6.42 Uhr.
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0: Die besten neuen Hits, Holly Humberstone, Love Somebody, guten Morgen, 104.6 RTL, hier sind Arno und die Morgencrew Berlins und Brandenburgs lustigste Morgensendung. Heute geht's los mit dem ESC. Also, das Finale in Wien ist erst in 9 Tagen vom Eurovision Song Contest. Aber Sarah Engels ist jetzt eingetroffen in Wien mit der deutschen Delegation.
1: Genau.
0: Die Delegation, das sind die Leute, die sie nach dem Finale trösten müssen.
1: Naja, wir wollen mal ein bisschen optimistisch bleiben. Aber ja, man muss wirklich sagen, laut den Buchmachern wird Deutschland auf einem der hinteren Plätze landen. Ja. Und wir haben diesen Song.
0: Sarah Engels mit Fire. Wir drücken natürlich die Daumen.
1: Ja,
0: heute ist die erste Probe in der Wiener Stadthalle. Da wird der Sound gecheckt, die Position auf der Bühne, Lichtverhältnisse und natürlich die Windmaschine.
1: Ganz wichtig.
0: Das Wichtigste.
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4: 6:50 Uhr. Ich bin Christian Haffmann. Guten Morgen. Berlin bekommt heute einen Margot-Friedländer-Platz, der vor dem Abgeordnetenhaus wird nach ihr benannt, inklusive Feierstunde. Anne Palock hat berichtet.
5: Margot Friedländer ist Ehrenbürgerin Berlins. Vor knapp einem Jahr ist sie im Alter von 103 Jahren gestorben. Genau an dem Tag, an dem Bundespräsident Steinmeier ihr das große Verdienstkreuz überreichen wollte. Margot Friedländers Familie wurde in Auschwitz von den Nazis ermordet. Sie selber überlebte das KZ Theresienstadt. Nach Jahrzehnten in den USA kehrte Margot Friedländer 2010 nach Berlin zurück, besuchte seitdem Schulen, erzählte dort von ihrem Leben und dem Holocaust. Immer mit ihrer wichtigsten Botschaft: Seid Menschen.
4: In der Europäischen Union sollen KI-Anwendungen verboten werden, die sexualisierte Deepfakes erstellen. Das Parlament und die Mitgliedstaaten haben sich auf eine Verschärfung des KI-Gesetzes geeinigt. Damit wäre es ab Dezember nicht mehr erlaubt, Programme anzubieten, die Gesichter in Pornos einfügen und Stimmen fälschen. Der Hintergrund: Ende letzten Jahres hatte Elon Musks Chatbot Grok für Schlagzeilen gesorgt, weil er auf Befehl Frauen in Bildern entkleidet hat. Der Hunter-Virus-Ausbruch auf dem Kreuzfahrtschiff Hondius beschäftigt jetzt auch Ärzte in Deutschland. Eine Person, die auf dem Schiff Kontakt zu einem Hunter-Virus-Fall hatte, kam am späten Abend mit einem speziellen Transportkonvoi zur vorsorglichen Untersuchung in der Uniklinik Düsseldorf an. Insgesamt sind 3 Menschen unter medizinischer Begleitung von Bord des Schiffes geholt worden. Dort waren zuvor 3 Personen an dem Virus gestorben. Bayern München hat das Endspiel der Champions League verpasst. Der deutsche Fußballmeister spielte im Halbfinal-Rückspiel gegen Titelverteidiger Paris Saint-Germain nur 1:1. Die spektakuläre erste Partie hatten die Franzosen mit 5:4 für sich entschieden. Der Ausgleich von Harry Kane fiel erst in der Nachspielzeit und war für die Münchner zu wenig. Gute Nachrichten aus der Champions League gibt es dagegen beim Handball. Die Füchse Berlin stehen im Halbfinale. Der deutsche Meister setzte sich gegen Veszprém HC im 7-Meter-Werfen mit 4:3 durch. Nach der regulären Spielzeit hatte es 31:30 für Berlin gestanden. Das Hinspiel war mit 34:35 verloren gegangen. Das Finale steigt am 13. und 14. Juni in Köln. 104.6 RTL, immer 10 Minuten früher, auf den Punkt informiert.
0: 6:52 Uhr. Guten Morgen, ich bin Commander Frank Hellberg, live aus dem 104.6 RTL Verkehrslagezentrum. Die Allee der Kosmonauten ist ja ganz schön holprig und dagegen wird heute was getan. Nämlich Sperrung der Allee der Kosmonauten zwischen Rienstraße und Beilsteiner Straße, Fahrbahnausbesserung. Und das Ganze dauert bis morgen 16 Uhr. Und den längsten Stau, den gucken wir auch mal an. Der ist nämlich Mariendorf auf dem Mariendorfer Damm einwärts. Zwischen Strapenbahn und Reisseckstraße sind wir bei 13 Minuten. Mehr. Geblitzt wird Friedrichshain, Gürtelstraße hat Jan entdeckt, danke sehr, Großbeeren, Marienfelder Allee und auf der A115 zwischen Babelsberg und Kleinmachnow. Staus und Blitzer, bitte an die 030 8848 410, der beste Verkehrs- und Blitzerwort Berlin-Brandenburgs, morgens alle 15 Minuten neu.
1: Guten Morgen, 7 Grad. Meist ist es bewölkt, mit Regen auch zwischendurch. So ein bisschen kann aber auch mal die Sonne rauskommen. 14 Grad werden es höchstens. Morgen freundlich und trocken, mal Sonne, mal Wolken. 17 Grad. Am Wochenende geht's mit Sonnenschein weiter bei bis zu 22 Grad.
0: Die Ehrlich Brothers sind am Sonntag in der Uber-Arena und suchen einen kleinen Zauberlehrling. Ja. Vielleicht ist es dein Kind. Kleiner Auftritt, große Bühne, gleich 5 nach 7.
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1: 4 Minuten vor 7, 6.56 Uhr.
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2: 7 Uhr, guten Morgen, wir sind's. Arno und die Morgencrew am Donnerstag. Berlin zum Brandenburgs lustigste Morgensendung. Hier sind Simon und Verena. 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

0: die besten neuen Hits. Funeral, Dermot Kennedy, 104.6 RTL.
1: Morgen, hallo.
0: Die Morgencrew Berlin zum Brandenburgs lustigste Morgensendung. Die Ehrlich Brothers kommen und wir suchen den Morgencrew-Zauberlehrling. Es gibt nämlich so eine kleine Assistenzaufgabe am Sonntag bei den Ehrlich Brothers vor tausenden Zuschauern in der Uber Arena Berlin.
1: Guten Morgen jetzt an die kleine Johanna und ihre Mama Ella. Hallo.
2: Guten Morgen.
0: Hallo. Guten Morgen.
1: Hallo Johanna. Sag mal, wie alt bist denn du?
3: Sechs
1: Jahre alt schon. Okay. Ella, wie stolz wärst denn du, wenn deine Kleine am Sonntag auf der großen Bühne stehen würde mit den Ehrlich Brothers zusammen?
2: Wahnsinnig stolz. Und ich müsste mir echt meine Tränchen, glaube ich, wieder heimlich wegwischen, unterdrücken. Also ich bin ja immer sehr am Wasser gebaut. Es würde mich total umhauen. Also das ist ja eine Erinnerung fürs Leben. Ja.
0: Das glaube ich auch, Johanna.
1: Total.
0: Bist du denn schon so kleiner Zauberfan?
3: Ja.
1: Weil die Shows der Ehrlich Brothers, die sind ja wirklich ganz total spektakulär und groß und bunt. Ich war auch schon mal da, war auch total begeistert. Was findest du denn so toll an den beiden? Oder was findest du so, was ist ein ganz toller Zaubertrick? Was siehst du am liebsten?
3: Es gibt so viel, dass ich es nicht aufziehen kann.
1: Na, das glaube ich. Das ist so viel, das kann man gar nicht aufziehen. Da weiß man gar nicht, wo man anfangen soll.
0: Jetzt habe ich es auch verstanden. Okay. Mein Tipp ist, schau dir gerne die Zaubertricks ab, aber nicht die Frisuren. Da ist Mama vielleicht dann nicht so happy. Aber wir starten mal rein in die große, kleine Zauberprüfung, ja? Du wirst das ganz bestimmt ganz toll machen, weil deine Mama hat uns verraten, dass du großer Dicker-Fan bist. Deswegen haben wir jetzt von einem der größten und bekanntesten Songs von Dicker einen Teil weggezaubert. Und du zauberst den gleich wieder her, ja?
1: Genau, wir spielen jetzt gleich den Song vor. Und sobald der stoppt und kein Text mehr kommt, dann singst du einfach weiter. Weil den Text weißt du ja ganz sicher. Und wenn du es schaffst, dann zauberst du am Sonntag mit den Ehrlich Brothers. Johanna, hast du verstanden? Bist du bereit?
3: Ja!
1: Cool!
0: Dann kommt hier der Dicker-Song mit dem weggezauberten Teil.

0: Du singst immer noch. Johanna, super gemacht. Ganz toll.
1: Wow. Wunderschön, du hast alle fehlenden Wörter dazu gezaubert. Johanna, du hast die Zauberprüfung bestanden. Du gehst auf die ganz große Bühne mit den bekanntesten Zauberern Deutschlands. Du zauberst mit den Ehrlich Brothers. Und du darfst natürlich die Mama und deine Family mitnehmen.
0: Ja, natürlich. Ihr geht alle zusammen.
2: Danke. Wie cool, ey. Wahnsinn.
1: Ihr werdet so einen Spaß haben. Die Ehrlich Brothers waren schon ein paar Mal hier bei uns.
0: Ja.
1: Die sind super nett, super lustig. Ihr erlebt die Live-Show. Und du, Johanna, stehst sogar auf der Bühne mit den Ehrlich Brothers.
0: Mensch, das wird toll. Ganz viel Spaß.
1: So was gibt's nirgendwo zu kaufen. So was kann man nur gewinnen. Dankeschön, dass ihr Arno und die Morgencrew hört.
2: Auf jeden Fall, natürlich. Und danke euch. Was für ein wahnsinniges Erlebnis das sein wird.
0: Ja,
2: danke.
0: Schickt uns ein Foto, bitte.
2: Auf jeden Fall.
0: Ciao.
2: Tschüss.
3: 7:11. Guten Morgen. Ich bin Commander Frank Hellberg, live aus dem 104.6 RTL Verkehrslagezentrum. Zwei Gefahrenmeldungen. Die erste kommt von der A13 für alle, die Richtung Berlin fahren. Zwischen Großkürs und Bestenseen Unfall. Rechte Spur ist blockiert. Und die zweite Meldung, das ist ein Reifenplatzer vom südlichen Berliner Ring Richtung Schönefelder Kreuz zwischen Ludwigsfelde West und Ludwigsfelde Ost. Die Reifenteile sind auf allen Spuren verteilt und der dazugehörige LKW, der hat es auf den Standstreifen geschafft. Bitte vorsichtig in diesem Bereich. Aktuellster Blitzer, Friedrichshain, Gürtelstraße, Jan hat ihn entdeckt. Dankeschön. Staus und Blitzer bitte an den 030 8848 110.
0: Und zum Wetter noch kurz. Dicke Wolken, es kann mal regnen, aber auch die Sonne blitzt mal raus. Maximal 14 Grad werden's.
1: Die Gelato Week startet in Berlin, wo du heute schon zur Mittagspause die abgefahrensten neuen Eissorten bekommst. Hörst du gleich, 7:20.
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0: Joe, End of Beginning, guten Morgen, 7.18 Uhr in 12 Minuten, halb 8, 104.6, RTL Berlin zum Brandenburgs Hitradio. Die Gelato Week startet heute in Berlin. Was soll's denn sein? Schoko, Vanille oder vielleicht noch was Ausgefallenes? Mhm. 50 italienische Eisdielen bieten diese Woche ganz besondere Eissorten an, die speziell für die Gelato Week kreiert worden sind.
1: Das ist krass.
0: Kostet 1,80 Euro pro Portion. Oh. Also man könnte sagen, Eisrabatt schlägt aktuell Tankrabatt.
1: Und besondere Eissorten heißt in dem Fall, zum Beispiel gibt es ein Gurkensorbet-Eis mit süßem Minzessig im Café Roberta in Charlottenburg in der Damaschke-Straße. Ja. Und bei Klassenseis in der Leibniz-Straße, da haben wir Olivenöl-Eis mit Pinienkernen.
0: Oh, das klingt so, als würde es gut zu einem Biereis passen als Snack. Also hier noch Eis der Gianni in der Turmstraße in Moabit, die bieten Champagner Grand Cru Rosé an.
1: Elegant.
0: Wirklich näher beschrieben, ja, Champagner Grand Cru Rosé könnte eine kühle Alternative zum Vorglühen sein.
1: Kann man absolut
0: so
1: machen,
0: auf der World Donnerstag. Die Gelato Week startet heute in Berlin. Schau aus dem Fenster, das Wetter ist jetzt nicht so wahnsinnig sommerlich.
1: Das macht ja nur gar nichts.
0: Das heißt vielleicht auch, du musst nicht so lange anstehen.
1: Eben, und Eis geht immer.
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3: 7 Uhr gleich 20 Minuten. Ich bin Christian Haffmann. Guten Morgen. Berlin bekommt heute einen Margot-Friedländer-Platz, der vor dem Abgeordnetenhaus wird nach ihr benannt, inklusive Feierstunde. Anne Palokat berichtet.
4: Margot Friedländer ist Ehrenbürgerin Berlins. Vor knapp einem Jahr ist sie im Alter von 103 Jahren gestorben. Genau an dem Tag, an dem Bundespräsident Steinmeier ihr das große Verdienstkreuz überreichen wollte. Margot Friedländers Familie wurde in Auschwitz von den Nazis ermordet. Sie selber überlebte das KZ Theresienstadt. Nach Jahrzehnten in den USA kehrte Margot Friedländer 2010 nach Berlin zurück, besuchte seitdem Schulen, erzählte dort von ihrem Leben und dem Holocaust. Immer mit ihrer wichtigsten Botschaft: Seid Menschen.
3: In der Europäischen Union sollen KI-Anwendungen verboten werden, die sexualisierte Deepfakes erstellen. Das Parlament und die Mitgliedstaaten haben sich auf eine Verschärfung des KI-Gesetzes geeinigt. Damit wäre es ab Dezember nicht mehr erlaubt, Programme anzubieten, die Gesichter in Pornos einfügen und Stimmen fälschen. Der Hintergrund: Ende letzten Jahres hatte Elon Musks Chatbot Grok für Schlagzeilen gesorgt, weil er auf Befehl Frauen in Bildern entkleidet hat. Der FC Bayern hat den Einzug ins Finale der Fußball Champions League verpasst. Gegen Paris Saint-Germain kamen die Münchner im Halbfinalrückspiel zu Hause nicht über ein 1:1 hinaus. Im Hinspiel hatten die Bayern in Paris mit 4:5 den Kürzeren gezogen. Fabian Schaffer berichtet.
5: Es dauerte diesmal keine 3 Minuten, bis der Ball schon wieder im Netz zappelte. Weltfußballer Dembélé traf für Paris. Jetzt mussten die Bayern schon 2 Tore aufholen. In der Folge sorgte vor allem Schiedsrichter Pinheiro für Diskussionen, der mehrmals fragwürdige Entscheidungen traf gegen die Bayern. Der Ausgleich von Kane in der Nachspielzeit fiel dann zu spät und Titelverteidiger Paris trifft nun im Finale von Budapest auf Arsenal.
3: Gute Nachrichten aus der Champions League gibt es dagegen beim Handball. Die Füchse Berlin stehen im Halbfinale. Der deutsche Meister setzte sich gegen Veszprém HC im 7-Meter-Werfen mit 4:3 durch. Nach der regulären Spielzeit hatte es 31:30 für Berlin gestanden. Das Hinspiel war mit 34:35 verloren gegangen. Das Finale steigt am 13. und 14. Juni in Köln. 104.6 RTL, immer 10 Minuten früher, auf den Punkt informiert.
0: 7 Uhr und 22 Minuten. Guten Morgen, ich bin Commander Frank Hellberg, live aus dem 104.6 RTL Verkehrslagezentrum. Mal wieder Karlshorst, mal wieder Treskoallee, da baut man ja besonders gern. Das Ganze Richtung Schöneweide, nur eine Spur unter der S-Bahn-Brücke zwischen Dönhoffstraße und Wandlitzstraße wird bis zum 18. Mai gebaut. Da heißt es einfädeln lassen. Schauen wir zum längsten Stau von Berlin und Brandenburg und den finden wir auf dem Mariendorfer Damm einwärts vor der Reisseckstraße. Da pendelt das so um die 10 Minuten. Jetzt sind wir bei 12 Spitzenreiter. Geblitzt wird in Potsdam auf der Geschwister-Scholl-Straße, hat Carina entdeckt. Danke dir. In Friedrichshain auf der Gürtelstraße und Großbeeren auf der Marienfelder Allee. Staus und Blitzer bitte an die 030 884 841 als 0. 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
1: RTL-Wetter. Guten Morgen. 7 Grad, 14 Grad maximal heute. Es ist bewölkt. Kann immer mal regnen, aber es kann auch mal kurz die Sonne rauskommen. Morgen trocken, mal Sonne, mal Wolken bis zu 17 Grad und auch am Wochenende scheint die Sonne bei wieder bis zu 22 Grad.
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1: 7.26 Uhr, 4 Minuten vor 7:30.
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0: Guten Morgen, 7.33 Uhr.
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1: 6 Minuten nach halb acht, 104.6, RTL Greatest Hit vom Passenger, Let Her Go. Hier sind Arno und die Morgencrew Berlin zum Brandenburgs lustigste Morgensendung.
2: Hallo.
1: Mit Simon und Verena. Eine kurze Frage an dich als Mutter. Würdest du deinem Sohn, würdest du Kimi erlauben, sich tätowieren zu lassen? Also nicht jetzt mit 9 Jahren, aber...
2: Ja, natürlich.
1: Ja, muss er ja wissen. Gut, dass du da so entspannt bist. Dann droht dir nicht ein Schicksal wie Paul Panzer.
2: Oh, sehr gut.
1: Weil der regt sich offenbar ziemlich auf, dass sein Sohn sich hat tätowieren lassen. Und das muss jetzt weg. Also, Throwback Thursday. Hier ist Paul Panzer.
3: Hey, sag mal, hast du einen an der Waffel oder was? Gibt es doch nicht. Hallo? Hallo?
4: Ich hab gerade zufällig mal keinen an der Waffel. Mit wem wollen Sie denn reden?
3: Nein, ich meinte meinen Sohn.
4: Ach so.
3: Panzer, ich begrüße Sie. Hallo.
4: Ja, hallo. Was möchten Sie denn?
3: Ich wollte Ihnen im Prinzip meinen Sohn vorbeischicken.
4: Und warum?
3: Wegen dem Fräsen.
4: Welches Fräsen?
3: Sekunde. Komm, geh mir aus den Augen.
4: Wissen Sie was? Wiederhören.
3: Hallo?
4: Was wollen Sie denn von mir, sagen Sie mal?
3: Also.
4: Sie rufen hier in einem metallbearbeitenden Betrieb an und reden am Telefon mit Ihrem Sohn in einer Art, dass man das schon im Jugendamt anzeigen könnte.
3: Warum das denn?
4: Ja, wissen Sie, was wollen Sie von mir?
3: Das ist doch nicht so gemeint. Passen Sie auf, mein Sohn, der hat einen Fehler gemacht, dass ich den zu Ihnen reinschicke, dass Sie sich das mal angucken.
4: Warum sollte ich mir was angucken, was Ihren Sohn betrifft? Was habe ich mit Ihrem Sohn zu tun?
3: So, und zwar hat mein Sohn sich, ohne dass ich es weiß, tätowieren lassen, ne?
4: Passen Sie auf, nehmen Sie die gelbe Seiten, nehmen Sie die nächste Dreherei und rufen Sie bitte nicht wieder hier an.
3: Ich bin aber doch ein alter Kunde.
4: Ja, ich weiß, dann sagen Sie mir doch mal, was Sie wollen. Sagen Sie mir ganz konkret, was Sie von mir möchten.
3: Mein Sohn hat sich tätowieren lassen, ohne dass ich es wusste. So, jetzt hat der hinten auf dem Rücken den Namen von seiner Freundin stehen. Jetzt will ich zu Ihnen reinkommen, dass Sie das Ganze abfräsen.
4: Boah, sind Sie toll.
3: Bitte?
4: Ich meine, okay, soll ich Lokalanästhesie machen oder soll ich ihn in Vollnarkose versetzen dabei oder wie stellen Sie sich das vor?
3: Das können Sie machen, wie Sie wollen. Ich will nur nachher der
4: Schluss. Das können Sie auch selber machen. Dann geben Sie Ihrem Sohn, gehen Sie in eine Apotheke.
3: Ja.
4: Oder sag ich mal, Sie können auch bei Edeka gehen und einen richtig schönen, hochprozentigen Alkohol kaufen.
3: Ja.
4: Dann geben Sie ihm richtig die Dröhnung.
3: Ja.
4: Oder machen Sie das selber. Dann nehmen Sie Schmirgelpapier aus dem Keller und dann machen Sie das wieder runter.
1: 7:39 Uhr. Guten Morgen, ich bin Commander Frank Hellberg, live aus dem 104.6 RTL Verkehrslagezentrum. Da hat mal wieder jemand Metallteile verloren von der Ladefläche. Auf dem südlichen Berliner Ring Richtung Schönefelder Kreuz zwischen Dreieck Spreer und Niederlehme liegen Metallteile auf der linken Spur. Bitte Vorsicht in diesem Bereich. So, normaler Verkehrsverlauf heute Morgen. Mariendorfer Damm ist der Spitzenreiter. Schon den ganzen Morgen, das pendelt so um die 15 Minuten. Jetzt sind wir runter auf 11 Minuten stadteinwärts. Stadtring 100, ebenfalls bei 10 Minuten. Kühnerstraße, Altstrahlau, 9 Minuten. Das sind die drei dicksten. Geblitzt wird Potsdam, Geschwister, Schollstraße hat Carina entdeckt. Dankeschön. Staus und Blitzer bitte an die 030 8848 110.
2: Und kurz zum Wetter noch. 14 Grad höchstens heute, Wolken und auch Regen, aber auch ab und zu mal ein Sonnenstrahl.
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0: 7:44 Uhr.
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0: 12 Minuten vor 8, 7.48 Uhr.
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2: Da ist die Laura. Guten Morgen.
0: Hallo Laura.
3: Hey, guten Morgen.
2: So, Zeit für die lustigen Songverhörer. Wir sind sehr gespannt. Ja. Was hast du uns mitgebracht?
3: Und zwar geht es um den Song von Fuego, Pitbull und Shake It Forever.
2: Okay.
3: Der Song La Dura im Remix.
2: Mhm. Ja, müssen wir mal kurz reinhören für alle. Pitbull mag ich ja sehr gerne.
0: Da sind wir doch auf die deutsche Stelle gespannt, Laura. Sag mal.
3: Ja, und zwar relativ am Anfang, bei ungefähr 7 Sekunden, verstehe ich tatsächlich immer dicke Forelle.
0: Okay.
2: Dicke Forelle, bitte.
4: Fuego. Ja. Dicke Forelle.
0: Ah! Was da denn los?
2: Nochmal. Achtung.
4: Fuego.
2: Jetzt.
4: Dicke Forelle.
0: Wie geil ist das denn?
2: Laura, das ist mal wieder ein Agathe Bauer wie aus dem Bilderbuch.
0: Aber sensationell, dankeschön.
2: Hast du das lustigste Ding diese Woche geangelt. Dankeschön.
0: Wenn du auch eine Agathe Bauer Stelle für uns hast, dann schick sie uns per Insta oder WhatsApp 030 884 8484. 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
5: 7.54 Uhr, ich bin Christian Haffmann, guten Morgen. Berlin bekommt heute einen Margot-Friedländer-Platz, der vor dem Abgeordnetenhaus wird nach ihr benannt, inklusive Feierstunde. Anne Palok hat berichtet.
6: Margot-Friedländer ist Ehrenbürgerin Berlins. Vor knapp einem Jahr ist sie im Alter von 103 Jahren gestorben. Genau an dem Tag, an dem Bundespräsident Steinmeier ihr das große Verdienstkreuz überreichen wollte. Margot-Friedländers Familie wurde in Auschwitz von den Nazis ermordet. Sie selber überlebte das KZ Theresienstadt. Nach Jahrzehnten in den USA kehrte Margot Friedländer 2010 nach Berlin zurück, besuchte seitdem Schulen, erzählte dort von ihrem Leben und dem Holocaust. Immer mit ihrer wichtigsten Botschaft: Seid Menschen.
5: KI-Anwendungen zum missbräuchlichen Erstellen von sexualisierten Deepfakes sollen in der Europäischen Union in Zukunft verboten sein. Vertreter der Mitgliedstaaten und des Europäischen Parlaments einigten sich auf eine entsprechende Anpassung des KI-Gesetzes. Das teilte die zyprische EU-Ratspräsidentschaft mit. Uli Reitinger hat die Einzelheiten.
7: Es gibt auf EU-Ebene schon länger die Vorgabe, dass das Erstellen und Verbreiten solcher Deepfakes unter Strafe gestellt werden soll. In Deutschland wird das gerade in nationales Recht übertragen. Neu ist jetzt aber, dass die Werkzeuge zum Erstellen solcher Deepfakes, also die KI-Anwendungen, mit denen sowas geht, verboten werden sollen. Das bekannteste Beispiel ist der KI-Chatbot Grok. User befehlen dem immer wieder, Frauen in von ihnen ausgewählten Bildern zu entkleiden. Das sollte in Zukunft schon technisch nicht mehr möglich sein.
5: Bayern München hat das Endspiel der Champions League verpasst. Der deutsche Fußballmeister spielte im Halbfinalrückspiel gegen Titelverteidiger Paris Saint-Germain nur 1:1. Die spektakuläre erste Partie hatten die Franzosen mit 5:4 für sich entschieden. Der Ausgleich von Harry Kane fiel erst in der Nachspielzeit und war für die Münchner zu wenig. Gute Nachrichten aus der Champions League gibt es dagegen beim Handball. Die Füchse Berlin stehen im Halbfinale. Der deutsche Meister setzte sich gegen Veszprém HC im 7-Meter-Werfen mit 4:3 durch. Nach der regulären Spielzeit hatte es 31:30 für Berlin gestanden. Das Hinspiel war mit 34:35 verloren gegangen. Das Finale steigt am 13. und 14. Juni in Köln. 104.6 RTL, immer 10 Minuten früher, auf den Punkt informiert.
8: 7 Uhr 52 Minuten. Guten Morgen. Ich bin Commander von Kellberg, live aus dem 104.6 RTL Verkehrslagezentrum Biesdorf. Die Allee der Kosmonauten ist ja ganz schön holprig und dagegen wird heute was getan. Nämlich Sperrung der Allee der Kosmonauten erstmal zwischen Rienstraße und der Beilsteiner Straße. Fahrbahnausbesserung bis morgen 16 Uhr. Und solange ist sie erstmal gesperrt. Längster Stau von Berlin und Brandenburg hält sich heute einigermaßen alles so in Grenzen, ist die B101 Großbärenstraße stadteinwärts. Liegen wir zurzeit bei 12 Minuten. Alle anderen Staus pendeln da drunter. Geblitzt wird Prenzler Berg, Schönhauser Allee, hat Umut entdeckt. Dankeschön. Friedrichshain, Gürtelstraße, Potsdam, Geschwister-Scholl-Straße. Staus und Blitzer, bitte an die 030 884 8410. 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
0: Guten Morgen, 8 Grad, Wolken, Regen und ein bisschen Sonne heute. 14 Grad werden es maximal. Morgen schon 17 Grad, da regnet es nicht mehr, die Sonne kommt raus. Und auch am Wochenende bleibt es freundlich und trocken bei bis zu 22 Grad.
2: Heute ist Weltpassworttag und das beliebteste Passwort in Deutschland ist immer noch 1, 2, 3, 4, 5.
0: Ja, bin ich beruhigt.
2: Nee, überhaupt nicht. Das geht besser und vor allem, wie du dir das dann auch mal merken kannst, das gleich kurz nach 8.
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1: Guten Morgen mit Miles Smith. Nice to meet you. 7:07, 104.6 RTL. Hier sind Arno und die Morgencrew, Berlin zum Brandenburgs lustigste Morgensendung. Am 7. Mai. Heute ist Weltpassworttag. Ich schaue Verena an und ich sehe schon so ein latent schlechtes Gewissen, weil wie immer warnen Experten heute, wir alle verwenden zu leichte Passwörter.
2: Ich habe gar kein schlechtes Gewissen.
1: Du bist da einfach so sehr gut gelaunt dran. Durch. Aber die Experten haben gnadenlos recht. Das beliebteste Passwort in Deutschland ist 12345. Auf Platz 2 ist 123456.
2: Oh.
1: Lustig fand ich, auch in den Top 10 der Passwörter in Deutschland ist Kaffeetasse. Wie ist es bei dir?
2: Schöne Idee.
1: Du hast bestimmt nur eins für alle, oder?
2: Ja, na klar.
1: Damit es leichter ist.
2: Ja, na sicher.
1: Es ist genau das, was man nicht machen soll.
2: Ja, ich weiß.
1: Ich habe mir so ein etwas undurchschaubares System aus Songtiteln und Jahreszahlen zugelegt.
2: Okay.
1: Das glaube ich wirklich nur ich kapiere.
2: Aber, immerhin.
1: Aber vielleicht würden Experten auch darüber lachen. Die Regeln sind, ganz schweres Passwort benutzen, vor allem im Büro, ne? Vor allem auch auf Rechnern, wo Bankgeschäfte und so weiter drüber laufen. Ja. Groß-Kleinschreibung, Sonderzeichen, Zahlen, das und das und das. Ne? Laurin Weinbrenner ist hier bei RTL, die Expertin, auch im RTL-Fernsehen. Und die hat einen super Tipp, wie man solche Passwörter erstellt. Und vor allem, wie man sie sich auch mal merken kann.
3: Ja. Es gibt eine einfache Methode, und zwar die sogenannte Satzmethode. Da ist es so, dass man sich einen Satz überlegt und dann die jeweiligen Anfangsbuchstaben als sein Passwort verwendet. Wir haben jetzt hier einen Beispielsatz.
1: Ja.
3: Und zwar, montags fahre ich immer mit der Bahn um 7.48 Uhr zur Arbeit. Und das wird zu MFI und so weiter. Und man kann sich das, finde ich, so gut merken und es kreiert ein sehr gutes Passwort.
1: Ja, also das ist auf jeden Fall schwierig. zu knacken und vielleicht auch schwierig zu erinnern nach einer langen Partynacht.
2: Ne? Ja.
1: Also heute Weltpassworttag. Experten sagen, oft das Passwort ändern.
2: Ja,
1: und vielleicht auch heute eine gute Gelegenheit, weil Bayern Triple 2026
2: das macht gar keine
1: ist
2: mehr.
1: Schlecht gealtert.
4: 8:09. Guten Morgen, ich bin Commander Frank Hellberg, live aus dem 104.6 RTL Verkehrslagezentrum. Zwei neue Baustellen haben jetzt aufgemacht. Da geht's los in Steglitz-Munsterdamm in Höhe Prellerweg. In beiden Richtungen, Kreuzungsbereich, wird dort gebaut. Aber nicht so lange, heute bis 17 Uhr müssen die fertig sein. Ein bisschen länger ist es in Karlshorst auf der Treskoallee, das Ganze Richtung Schöneweide. Da haben wir jetzt nur noch eine Spur unter der S-Bahn-Brücke. Na klar, das sind Brückenbauarbeiten zwischen Dönhoffstraße und Wandlitzstraße. Die dauern dort bis zum 18. Mai. Geblitzt wird in Britz auf den Britzer Damm, hat Nadine entdeckt. Danke dir und eine gute Fahrt. Dann in Friedrichshain auf der Gürtelstraße, Prenzlauer Berg, Schönhauser Allee. Staus und Blitzer bitte an den 030 8848 110.
2: Und kurz zum Wetter. Es ist bewölkt, kann regnen, es kann aber auch mal die Sonne rauskommen bei bis zu 14 Grad.
1: Das KI-Gesetz wird europaweit verschärft. 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

0: 13 Minuten vor 8:30, 8.17 Uhr.
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0: Guten Morgen, hier sind Arno und die Morgencrew auf 104.6 RTL.
1: Hallo,
0: Berlin,
1: guten Morgen.
0: Brandenburgs lustigste Morgensendung. Verena scannt das Netz nach den Trends und wenn sie was entdeckt, dann verrät sie es dir hier. Und jetzt hast du was, wo Frauen und Männer gleichermaßen hinhören werden. Ne?
1: Absolut, weil es geht um Formel-1-Star Charles Leclerc und Aha. Der ist das neue Gesicht von L'Oréal Paris.
0: Das ist lustig.
1: Hätte man jetzt nicht erst so direkt erwartet. Also ne, Haarspray ist das ja, Shampoo, all sowas.
0: Mhm.
1: Und zwar sagt er, weil ihn L'Oréal an seine Mama erinnert, die war Friseurin und deswegen hätten immer überall bei ihm zu Hause so L'Oréal-Produkte rumgestanden.
0: Ist klar, deswegen ja.
1: Und damit hat Charles Leclerc jetzt noch mehr zu tun, als er sowieso schon zu tun hat. Er ist nämlich auch noch das Gesicht einer Schmuckfirma, eines Privatjet-Unternehmens, einer Luxusjachtfirma und von Puma. Und von Ferrari kriegt er auch noch ein paar Millionchen, also läuft ganz gut.
0: Das klingt so, als ob Leclerc sich das morgens im Badezimmer überlegt. Nur so, naja, Yacht habe ich. Ferrari habe ich.
1: Guck mal, Shampoo.
0: Shampoo ist alle.
1: Ja.
0: Ruf mal L'Oréal an, wir machen
1: so
0: was.
1: Machen
0: ja, gute Auswahl an Werbepartnern. Dankeschön, Verena. Mehr Trends wieder morgen früh ganz frisch hier in der Show um 20 nach 6.
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3: 8.19 Uhr. Ich bin Christian Haffmann. Guten Morgen. In Berlin hat die CDU in den Umfragen ordentlich verloren. 4,5 Monate vor der Wahl kommt sie nur noch auf 20%. Bei der letzten Wahl 2023 waren es noch 28,2%. Das zeigt eine aktuelle Umfrage für den Tagesspiegel. Michael Bottleck hat die Einzelheiten.
4: Dahinter liegen vier Parteien fast gleich auf. Die AfD bei 17%, SPD, Grüne und Linke jeweils bei 16%. Die schwarz-rote Koalition hätte damit keine Mehrheit mehr. Möglich wäre nur noch ein Dreierbündnis aus CDU, SPD und Grünen oder ein Mitte-Links-Bündnis aus SPD, Grünen und Linken. Bürgermeister Wegner steht massiv unter Druck. Mit seiner Arbeit sind nur noch 14% der Berliner zufrieden. Kritisiert wird er für sein Auftreten beim Stromausfall und in der Fördergeldaffäre. Gewählt wird am 20. September. Rund 2,5 Millionen Berliner können dann ihr Kreuz machen.
3: In der Europäischen Union sollen KI-Anwendungen verboten werden, die sexualisierte Deepfakes erstellen. Das Parlament und die Mitgliedstaaten haben sich auf eine Verschärfung des KI-Gesetzes geeinigt. Damit wäre es ab Dezember nicht mehr erlaubt, Programme anzubieten, die Gesichter in Pornos einfügen und Stimmen fälschen. Der Hintergrund: Ende letzten Jahres hatte Elon Musks Chatbot Grok für Schlagzeilen gesorgt, weil er auf Befehl Frauen in Bildern entkleidet hat. Der Hunter-Virus-Ausbruch auf dem Kreuzfahrtschiff Hondius beschäftigt jetzt auch Ärzte in Deutschland. Eine Person, die auf dem Schiff Kontakt zu einem Hunter-Virus-Fall hatte, kam am Abend mit einem speziellen Transportkonvoi zur vorsorglichen Untersuchung in der Uniklinik Düsseldorf an. Thomas Thonfeld berichtet.
5: Einsatzkräfte der Feuerwehr Düsseldorf hatten sie am Flughafen in Amsterdam übernommen. Sie sei stabil, zeige keine Anzeichen einer Infektion und werde nun vorsorglich untersucht. Laut niederländischem Außenministerium soll es sich um eine 65-jährige Frau handeln. Das Uniklinikum Düsseldorf hat zu der Person dagegen nichts erklärt. Das niederländische Kreuzfahrtschiff ist ja seit gestern Abend Richtung Teneriffa unterwegs. Dort sollen Passagiere und Besatzung in einer Spezialklinik untersucht werden.
3: Bayern München hat das Endspiel der Champions League verpasst. Der deutsche Fußballmeister spielte im Halbfinalrückspiel gegen Titelverteidiger Paris Saint-Germain nur 1:1. Die spektakuläre erste Partie hatten die Franzosen mit 5:4 für sich entschieden. Der Ausgleich von Harry Kane fiel erst in der Nachspielzeit und war für die Münchner zu wenig. 104.6 RTL, immer 10 Minuten früher, auf den Punkt informiert.
0: 8:23 Uhr. Guten Morgen, ich bin Commander Frank Hellberg, live aus dem 104.6 RTL Verkehrslagezentrum. Wir haben neuen Spitzenreiter im Staugeschehen, Pankow-Wollanstraße. Das Ganze hier zwischen Behmstraße und Kattegatstraße. Da wird bis Ende des Jahres an der Bahnbrücke gebaut. Brückenbaustellen sind ja ganz toll im Trend. Also, da steht eine Baustellenampel und die hat wenig Grünphasen stadteinwärts. Passierdauer ist hochgegangen auf 19 Minuten auf der Wollanstraße stadteinwärts. Geblitzt wird in Prenzlauer Berg, Schönhauser Allee, hat Umut entdeckt. Danke sehr. Britz auf dem Britzower Damm und in Friedrichshain auf der Gürtelstraße. Staus und Blitzer bitte an die 030 884 4110. 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
1: Schönen guten Morgen. 8 Grad, Wolken, Regen und auch mal ein bisschen Sonne zwischendurch. 14 Grad kriegen wir höchstens. Morgen schon 17 Grad, da bleibt es vor allem auch trocken mit mehr Sonne. Und das Wochenende dann auch freundlich bei bis zu 22 Grad.
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23: 8:27 Uhr. Guten Morgen.

0: besten neue Harry Styles, American Girls, kurz nach 9:04.6 RTL. Hier sind Arno und die Morgenshow, Berlin zum Brandenburgs lustigste Morgensendung mit Simon und Verena. Virtual Reality Brillen und Headsets. Hm? Die Älteren erinnern sich an den riesengroßen Hype. Das war so ungefähr vor 2 Jahren oder so. Da hieß es ja plötzlich, wir werden alle in einem Mix aus realer und virtueller Welt leben und arbeiten. Für ein paar Leute kam das auch so, aber eigentlich nur, weil Cannabis legalisiert worden ist.
1: Ja, also, ansonsten
0: die VR-Brillen sind gefloppt.
1: Total, oder? Vor 2 Jahren kam ja diese Apple Vision Pro auf den Markt. Ja. 3.700 Euro war absehbar. Will jetzt vielleicht nicht jeder ausgeben.
0: Ist nicht gelaufen, ne?
1: Und die haben jetzt wohl auch die Weiterentwicklung komplett gestoppt.
0: Das
1: und Meta hat auch sein Metaverse da auch aufgegeben.
0: Ja, also nix da mit VR-Brille. Nee. So ein vermeintlich revolutionäres Produkt, am Ende dann doch wahrscheinlich die teuerste Skibrille aller Zeiten.
1: Vermutlich, ja.
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3: Hi, ihr Cuties. It's me, Davina.
4: Und Shanaya.
5: So, ihr Millionär-Natives, was kann ich heute gegen euch tun?
3: Papa, help! So many people müssen wegen irgendwas vor Gericht. Gibt es eine Speisekarte, wo man sich das Gericht aussuchen kann? Just asking.
5: Tja, ihr Instagrazien, Kleidungsregel. Vor Gericht erscheint man mit mehreren sehr guten Anzügen. Die trägt man natürlich nicht selber, sondern die Anwälte.
3: Wozu Gerichte? Wenn man ein Bad Girl war, kommt doch Papi und pays the bill.
5: Ja, wenn ihr in das Gefängnis kämt, dann würdet ihr in der Zelle mal sehen, wie ein 3-Sterne-Hotel aussieht.
6: Robert, egal was die Mädchen machen werden, ich bin immer an ihrer Seite.
5: Ja, super. Dann gehst du mit denen in den Knast und ich hab eine Auszeit. Ah, perfekt.
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0: 8:36 Uhr. Guten Morgen. Ich bin Commander Frank Hellberg, live aus dem 104.6 RTL Verkehrslagezentrum. Und um ein bisschen Gefühl für die Straßen zu bekommen, sag ich mal jetzt die Top 3. Auf 1 ist die A115, das ist die Baustelle zwischen Kleinmachnow und der Spanischen Allee. Statt einwärts steht man damit 20 Minuten an. Dann schauen wir gleich mal nach Friedrichshain, die Gürtelstraße Richtung Frankfurt Allee. Sind wir zurzeit bei 15 Minuten mehr und dann sind wir schon beim Mariendorfer Damm. Da sind wir bei 12 Minuten mehr statt einwärts natürlich. So sieht's aus auf den Straßen. Geblitzt wird auf der A24, das ist eine Abstandmessung. Höhe Ferbelin hat Micha entdeckt, danke sehr. Im Britz auf dem Britzer Damm in Prenzlberg auf der Schönhauser Allee. Staus und Blitzer bitte an die 030 8848 110.
1: Und zum Wetter noch kurz. Maximal 14 Grad. Wir haben einen wilden Mix aus Wolken, Regen und ein bisschen Sonne heute.
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1: Und zum Wetter noch kurz. Maximal 14 Grad. Wir haben einen wilden Mix aus Wolken, Regen und ein bisschen Sonne heute.

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1: Guten Morgen, es ist 8.40 Uhr, 20 Minuten noch bis 9.
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0: Viertel vor neun, 8.45 Uhr. Guten Morgen.
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0: Bruno Mars auf 104.6 RTL. Guten Morgen, hier sind Arno und die Morgenshow Berlins und Brandenburgs lustigste Morgensendung. Der FC Bayern im Halbfinale raus aus der Champions League. Mhm. Und sogar in deiner Timeline taucht das auf?
1: Ja, sicher. Alles ist voll davon. Also die posten ja Memes jetzt gerade ohne Ende. Hier einer zum Beispiel so eine Art Zeitungsheadline.
0: Das ist lustig.
1: Schiedsrichter aus Kreisklasse Bottrop gewinnt Champions League Halbfinale bei Jochen Schweizer.
0: Ja. Man muss es mit Humor nehmen als Fußballfan. Und ja, es gibt tatsächlich auch noch anderes heute Morgen. Hier sind alle Top-Themen.
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3: 8.51 Uhr. Ich bin Christian Haffmann. Guten Tag. Berlin bekommt heute einen Margot-Friedländer-Platz, der vor dem Abgeordnetenhaus wird nach ihr benannt, inklusive Feierstunde. Anne Palokat berichtet.
4: Margot Friedländer ist Ehrenbürgerin Berlins. Vor knapp einem Jahr ist sie im Alter von 103 Jahren gestorben. Genau an dem Tag, an dem Bundespräsident Steinmeier ihr das große Verdienstkreuz überreichen wollte. Margot Friedländers Familie wurde in Auschwitz von den Nazis ermordet. Sie selber überlebte das KZ Theresienstadt. Nach Jahrzehnten in den USA kehrte Margot Friedländer 2010 nach Berlin zurück, besuchte seitdem Schulen, erzählte dort von ihrem Leben und dem Holocaust. Immer mit ihrer wichtigsten Botschaft: Seid Menschen.
3: KI-Anwendungen zum missbräuchlichen Erstellen von sexualisierten Deepfakes sollen in der Europäischen Union in Zukunft verboten sein. Vertreter der Mitgliedstaaten und des Europäischen Parlaments einigten sich auf eine entsprechende Anpassung des KI-Gesetzes. Das teilte die zyprische EU-Ratspräsidentschaft mit. Uli Reitinger hat die Einzelheiten.
5: Es gibt auf EU-Ebene schon länger die Vorgabe, dass das Erstellen und Verbreiten solcher Deepfakes unter Strafe gestellt werden soll. In Deutschland wird das gerade in nationales Recht übertragen. Neu ist jetzt aber, dass die Werkzeuge zum Erstellen solcher Deepfakes, also die KI-Anwendungen, mit denen sowas geht, verboten werden sollen. Das bekannteste Beispiel ist der KI-Chatbot Grok. User befehlen dem immer wieder, Frauen in von ihnen ausgewählten Bildern zu entkleiden. Das sollte in Zukunft schon technisch nicht mehr möglich sein.
3: Der FC Bayern hat den Einzug ins Finale der Fußball-Champions League verpasst. Gegen Paris Saint-Germain kamen die Münchner im Halbfinalrückspiel zu Hause nicht über ein 1:1 hinaus. Im Hinspiel hatten die Bayern in Paris mit 4:5 den Kürzeren gezogen. Fabian Schaffer berichtet.
6: Es dauerte diesmal keine 3 Minuten, bis der Ball schon wieder im Netz zappelte. Weltfußballer Dembélé traf für Paris. Jetzt mussten die Bayern schon 2 Tore aufholen. In der Folge sorgte vor allem Schiedsrichter Pinheiro für Diskussionen, der mehrmals fragwürdige Entscheidungen traf gegen die Bayern. Der Ausgleich von Kane in der Nachspielzeit fiel dann zu spät und Titelverteidiger Paris trifft nun im Finale von Budapest auf Arsenal.
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0: 8:51 Uhr. Guten Morgen, ich bin Commander Frank Hellberg, live aus dem 104.6 RTL Verkehrslagezentrum. Also auf der Treskow-Allee gehen die Baustellen wahrscheinlich nie zu Ende. Wieder ist eine neue aufgemacht worden, Karlshorst-Treskow-Allee Richtung Schöneweide. Da haben wir nur eine Spur jetzt unter der S-Bahn-Brücke zwischen Dönhoffstraße und Wandelstraße. Brückenbauarbeiten bis 18. Mai. Und jetzt hat die Treskow-Allee auch die Stauspitze übernommen in Berlin und Brandenburg. Da sind wir genau bei 15 Minuten mehr. Und auch auf der Dönhoffstraße ist Anstehen angesagt. Da sind wir bei 8 Minuten mehr. Neuer Spitzenreiter bei auf der Treskow-Allee gibt es nur eine Spur Richtung Schöneweide. Geblitzt wird, und da hat Andrea gerade angerufen, sie ist erwischt worden in Johannisthal auf dem Eisenhutweg. Trotzdem gute Fahrt. Dann auf der A24, das ist eine Abstandsmessung, Höhe Fähr Berlin und ein Blitz auf dem Britzer Damm. Staus und Blitzer, bitte an die 030 884 8410. 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
1: RTL-Wetter. Morgen, 8 Grad, 14 Grad höchstens heute. Wir haben dicke Wolken, ab und zu auch Regen, aber auch mal einen Sonnenstrahl zwischendurch. Morgen trocken, mal Sonne, mal Wolken, bis zu 17 Grad schon. Und auch am Wochenende scheint wieder die Sonne bei bis zu 22 Grad.
0: Die Ehrlich Brothers kommen am Sonntag in die Uber-Arena. Ja. Und eine 6-jährige Morgenschuhhörerin hat sich auf die Bühne gezaubert.
1: Das ist so cool.
0: Super süß, hörst du gleich nochmal, kurz nach 9.
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0: Guten Morgen, es ist 9 Uhr am Donnerstag. Hier sind Arno und die Morgencrew. Berlin zum Brandenburgs lustigste Morgensendung mit Simon und Verena.
1: Hallo.
0: 104.6 RTL, BTS-Trip nach Paris. Morgen ist es soweit.
1: Endlich.
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0: Guten Morgen, hier sind Arno und die Morgencrew. Berlin zum Brandenburgs lustigste Morgensendung.
1: Hallo,
0: 104.6 RTL. Die Ehrlich Brothers sind am Wochenende in Berlin live in der U-Bahn-Arena. Ja. Natürlich wieder eine Megashow. Und die suchen bei uns einen Zauberlehrling. Ein
1: genau.
0: Kind, das mit darf auf die große Bühne.
1: Ja.
0: Und die kleine Johanna wollte uns heute früh überzeugen, dass sie genau die Richtige ist für den Job. Und die Mama von Johanna war ganz stolz.
2: Ich müsste mir echt meine Tränchen, glaube ich, wieder heimlich wegwischen, unterdrücken. Also ich bin ja immer sehr am Wasser gebaut. Es würde mich okay. total umhauen. Also das ist ja eine Erinnerung fürs Leben. Ja.
0: Das glaube ich auch, Johanna.
1: Total.
0: Bist du denn schon so kleiner Zauberfan?
2: Ja.
1: Weil die Shows der Ehrlich Brothers, die sind ja wirklich ganz total spektakulär und groß
0: da,
1: und bunt.
0: Ne?
1: Ich war auch schon mal da, war auch total begeistert. Was findest du denn so toll an den beiden? Oder was findest du so, was ist ein ganz toller Zaubertrick? Was siehst du denn am liebsten?
3: Es gibt so viel, dass ich es nicht aufzählen kann.
1: Na, das glaube ich. Das ist so viel, das kann man gar nicht aufzählen. Da weiß man gar nicht, wo man anfangen
0: Ach so,
1: soll.
0: Jetzt habe ich es auch verstanden. Okay.
2: Ja,
0: so.
2: Stimmt.
0: Mein Tipp ist, schau dir gerne die Zaubertricks ab, aber nicht die Frisuren. Da ist Mama vielleicht dann nicht so happy. Aber wir starten mal rein in die große, kleine Zauberprüfung, ja? Du wirst das ganz bestimmt ganz toll machen, weil
1: auf
0: deine
1: jeden
0: Mama
1: Fall.
0: Hat uns verraten, dass du großer Dicker-Fan bist. Deswegen haben wir jetzt von einem der größten und bekanntesten Songs von Dicker einen Teil weggezaubert. Und du zauberst den gleich wieder her, ja?
1: Genau, wir spielen jetzt gleich den Song vor. Und sobald der stoppt und kein Text mehr kommt, dann singst du einfach weiter. Weil den Text weißt du ja ganz sicher. Und wenn du es schaffst, dann zauberst du am Sonntag mit den Ehrlich Brothers. Johanna, hast du verstanden? Bist du bereit?
3: Ja!
1: Cool!
0: Dann kommt hier der Dicker-Song mit dem weggezauberten Teil.

0: Du singst immer noch. Johanna, super gemacht. Ganz toll.
1: Ja, ich auch.
0: Wow.
1: Wunderschön, du hast alle fehlenden Wörter dazu gezaubert. Johanna, du hast die Zauberprüfung bestanden. Du gehst auf die ganz große Bühne mit den bekanntesten Zauberern Deutschlands. Du zauberst mit den Ehrlich Brothers. Und du darfst natürlich die Mama und deine Family mitnehmen.
0: Ja, natürlich. Ihr geht alle zusammen.
2: Danke. Wie cool, ey. Wahnsinn.
1: Ihr werdet so einen Spaß haben. Die Ehrlich Brothers waren schon ein paar Mal hier bei uns.
0: Ja.
1: Die sind super nett, super lustig. Ihr erlebt die Live-Show. Und du, Johanna, stehst sogar auf der Bühne mit den Ehrlich Brothers.
0: Mensch, das wird toll. Ganz viel Spaß.
1: So was gibt's nur. Nur zu kaufen, sowas kann man nur gewinnen. Dankeschön, dass ihr Arno und die Morgencrew hören.
2: Auf jeden Fall, natürlich. Und danke euch, was für ein wahnsinniges Erlebnis das sein wird.
0: Ja,
2: danke.
0: Schickt uns ein Foto, bitte.
2: Auf jeden Fall.
0: Ciao.
2: Tschüss.
3: 9:11. Guten Morgen, ich bin Commander Frank Hellberg, live aus dem 104.6 RTL Verkehrslagezentrum Biesdorf. Die Allee der Kosmonauten ist ja ganz schön holprig. Und dagegen wird jetzt was getan, nämlich Sperrung der Allee der Kosmonauten auswärts zwischen Rienstraße und Beilsteiner Straße. Fahrbahnausbesserung bis morgen 16 Uhr. Geblitzt wird Prenzlauer Berg, Schönhauser Allee, dann in Friedrichshain auf der Gürtelstraße, hat Jan entdeckt, danke sehr, und in Johannisthal auf dem Eisenhutweg. Staus und Blitzer, bitte an die 030 88484 110.
0: Und zum Wetter noch kurz, dicke Wolken, es kann mal regnen, aber auch die Sonne blitzt mal raus, maximal 14 Grad werden's.
1: Wenn Wissenschaftler sich mit Pommes beschäftigen, dann sind wir dabei.
0: Aber hallo.
1: Geile Studie zu Pommes, gleich 20 nach 9.
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0: Guten Morgen, hier sind Arno und die Morgencrew Berlin zum Brandenburgs lustigste Morgensendung 104.6 RTL. Geklaute Pommes schmecken besser.
1: Das ist
0: das Ergebnis von einer neuen Studie, bei der die Teilnehmer Pommes essen sollten. Wahrscheinlich gab es noch nie so viele freiwillige Teilnehmer an der Studie.
1: Ich finde es überhaupt eine ganz tolle Studie, überhaupt auf so eine Idee zu kommen. Ist wirklich so passiert. Da sollte eine Testgruppe der anderen unbemerkt die Pommes vom Teller klauen und hinterher den Geschmack bewerten. Ja. Und das Ergebnis ist, bei den Pommes-Dieben wurde der Geschmack um bis zu 40% besser bewertet als bei den normalen Pommesessern.
0: Ja, wobei Frauen wissen das doch schon lange, oder? Deswegen sagen noch immer so viele, ich will nix, ich esse ein bisschen bei dir mit.
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3: 9:20 Uhr, ich bin Christian Haffmann. Guten Morgen. In Berlin hat die CDU in den Umfragen ordentlich verloren. 4,5 Monate vor der Wahl kommt sie nur noch auf 20%. Bei der letzten Wahl 2023 waren es noch 28,2%. Das zeigt eine aktuelle Umfrage für den Tagesspiegel. Michael Bottlick hat die Einzelheiten.
4: Dahinter liegen 4 Parteien fast gleich auf. Die AfD bei 17%, SPD, Grüne und Linke jeweils bei 16%. Die schwarz-rote Koalition hätte damit keine Mehrheit mehr. Möglich wäre nur noch ein Dreierbündnis aus CDU, SPD und Grünen oder ein Mitte-Links-Bündnis aus SPD, Grünen und Linken. Bürgermeister Wegner steht massiv unter Druck. Mit seiner Arbeit sind nur noch 14% der Berliner zufrieden. Kritisiert wird er für sein Auftreten beim Stromausfall und in der Fördergeldaffäre. Gewählt wird am 20. September. Rund 2,5 Millionen Berliner können dann ihr Kreuz machen.
3: Im Berliner Abgeordnetenhaus wird heute über den 1. Mai debattiert. Der war zwar weitgehend friedlich, aber die Polizei hat mehrere Dutzend Personen vorläufig festgenommen und rund 120 Ermittlungen eingeleitet wegen Landfriedensbruch, Körperverletzung, Sachbeschädigung und sexueller Belästigung. Die Sitzung startet heute eine Stunde später als sonst um 11. Vorher wird der Platz vor dem Parlament nach Margot Friedländer benannt, der Holocaust-Überlebenden und Ehrenbürgerin. Friedländer ist im Mai letzten Jahres mit 103 Jahren gestorben. In der Europäischen Union sollen KI-Anwendungen verboten werden, die sexualisierte Deepfakes erstellen. Das Parlament und die Mitgliedstaaten haben sich auf eine Verschärfung des KI-Gesetzes geeinigt. Damit wäre es ab Dezember nicht mehr erlaubt, Programme anzubieten, die Gesichter in Pornos einfügen und Stimmen fälschen. Der Hintergrund: Ende letzten Jahres hatte Elon Musks Chatbot Grok für Schlagzeilen gesorgt, weil er auf Befehl Frauen in Bildern entkleidet hat. Mit wie viel Steuergeld kann der Staat angesichts der wirtschaftlichen Folgen des Irankrieges rechnen? Bundesfinanzminister Klingbeil stellt nachher die neue Steuerschätzung vor. Konkret geht es darum, wie viel Geld Bund, Länder und Kommunen in den nächsten Jahren bis 2030 einnehmen werden. Die Zahlen sind wichtig für den Bundeshaushalt 2027, dessen erste Eckpunkte das schwarz-rote Kabinett ja Ende April beschlossen hat. Die Experten vom Arbeitskreis Steuerschätzung kommen zweimal im Jahr zusammen und schauen sich die aktuelle Wirtschaftslage an. 104.6 RTL, immer 10 Minuten früher, auf den Punkt informiert.
0: 9:22 Uhr, guten Morgen, ich bin Commander Frank Hellberg, live aus dem 104.6 RTL Verkehrslagezentrum. Normaler Berufsverkehrverlauf, wir hatten Spitzen so knapp unter 20 Minuten, jetzt haben einige Baustellen aufgemacht. Wir schauen mal nach Steglitz, direkt auf dem Munsterdamm im Kreuzungsbereich Preller Weg. Für beide Richtungen, dort auf der Kreuzung hat die Baustelle jetzt aufgemacht und die Kollegen arbeiten dort bis 17 Uhr. Dick ist es heute in Karlshorst auf der Frescoallee. Für alle, die Richtung Schöneweide fahren, da haben wir nur eine Spur unter der S-Bahn-Brücke zwischen Dönhoffstraße und Wandlitzstraße. S-Bahn-Brückenbauarbeiten und die dauern bis zum 18. Mai. Also dieses Thema wird uns eine ganze Weile begleiten. Passierdauer liegt hier auch bei knapp 20 Minuten. Geblitzt wird Britz, Britzer Damm, Prenzlauer Berg, Schönhauser Allee und in Friedrichshain auf der Gürtelstraße hat Jan entdeckt. Dankeschön. Staus und Blitzer bitte an die 030 884 84 110, der beste Verkehrs- und Blitzerport Berlin-Brandenburgs, morgens alle 15 Minuten neu.
1: Morgen, 9 Grad, maximal 14 Grad werden's. Es ist bewölkt, mit Regen immer mal, aber auch ein Sonnenstrahl kann mal rauskommen. Morgen trocken, Sonne, Wolken im Mix bis zu 17 Grad. Am Wochenende auch Sonnenschein bei bis zu 22 Grad.
0: Geld zurück, weil im Urlaub die Liegen am Pool reserviert waren. Ja, das gibt's jetzt wirklich. Wow. Wie das auch bei dir gehen könnte, hörst du gleich. Kurz nach halb 10.
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0: 104.6 RTL, guten Morgen, ihr sind Arno und die Morgencrew.
1: Guten Morgen.
0: Berlin zum Brandenburgs lustigste Morgensendung mit Simon und Verena. Was ist das Nervigste am Sommerurlaub?
1: Oh.
0: Leere Hotel liegen am Pool, aber alle reserviert
1: ja.
0: mit dem Handtuch, oder? Das sieht man
1: mal.
0: So oft, natürlich.
1: Immer.
0: Es ist ja ein Running Joke, ne? Die liegen am Pool ganz früh am Morgen reserviert. Mhm. Viele stehen extra früh auf, vorm Frühstück gehen sie dahin oder lassen die Kids aufstehen, weil wozu hat man sie denn dabei?
1: Eben.
0: Aber wenn das jeden Tag so ist und immer alle liegen am Pool reserviert sind mit Handtüchern, dann kann das ein Reisemangel sein und dann gibt's Geld zurück.
1: Genau, das hat jetzt das Amtsgericht Hannover geurteilt. Da gab es 15% vom gesamten Reisepreis zurück, weil im konkreten Fall eine Familie 10 Tage Urlaub gemacht hat auf der griechischen Insel Kos.
0: Mhm.
1: Um 6 Uhr morgens waren dann da schon die meisten Liegen reserviert, ohne dass eben einer da war. Und die Reiseleitung und Hotelpersonal, die haben nichts gemacht. Familie hat geklagt und Recht bekommen.
0: Wow, also das ist nicht zum ersten Mal, dass dieses Urteil gesprochen worden ist. Es gibt schon ähnliche Rechtsprechung. Das heißt, vielen Richtern ist das auch schon mal passiert im Urlaub.
1: Ja,
0: so ein Handtuchkrieg am Pool kann ein Reisemangel sein. Da fragst du jetzt natürlich, sag mal, gilt das auch für die letzten 20 Jahre rückwirkend auf Mallorca?
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3: Oh, hier lächelt Kai Pflaume. Oh, von wegen Tankrabatt. Oh, wenn ich auf meiner Joggingstrecke an der Tanke ein Wasser kaufe, dann kostet es dasselbe. Oh, wir brauchen eine Senkung der Mineralwassersteuer. Oh.
4: Ja, hallo, hier ist Sylvie Mais. Eine Frage. Wenn ich als Influencerin ein Foto von Vin Diesel poste, kann ich danach einen Tankrabattcode anbieten?
5: So, Stefan Raab hier. Liebes Publikum, nutzen Sie jetzt den Raab-Rabatt. Ja? Ich mache meine Gags jetzt so billig, dass Sie vorm Einschalten quasi voll tanken müssen. Verstehen Sie?
6: Ja, hallo, hier ist Heidi Reischnick. Merz will, dass günstigere Benzinpreise bei den Bürgern zu Hause ankommen. Dabei ist Benzin dafür da, dass die Bürger zu Hause ankommen. Der Merz fliegt einfach zu viel.
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0: 49 Minuten. Guten Morgen, ich bin Commander Frank Hellberg, live aus dem 104.6 RTL Verkehrslagezentrum. Jetzt macht sie auf, die Tagesbaustelle, nämlich die Hauptstraße zwischen Schlichtallee und Karlshorsterstraße. Rechte Spur wurde jetzt gesperrt. Das bleibt so bis 29. dieses Monats. Immer zwischen 9 und 14 Uhr wird auf der Hauptstraße gebaut, geblitzt wird. Und das den ganzen Tag. Auf der A115 zwischen Kleinmachnow und Babelsberg, der wurde gerade aufgestellt, hat Michael entdeckt, danke sehr, in Johannisthal auf dem Eisenhutweg und auf der A24 mal wieder die Abstandsmessung Höhe Fehr-Berlin. Staus und Blitzer bitte an die 030 88484 110.
1: Und kurz zum Wetter noch. 14 Grad höchstens heute, Wolken und auch Regen, aber auch ab und zu mal ein Sonnenstrahl.
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0: Justin Bieber auf RTL, Deutschlands Hitradio. Das war's fast von Arno und der Morgencrew heute am Donnerstag. Justin Bieber auf 104.6 RTL Berlin zum Brandenburgs Hitradio. Das war's fast von Arno und der Morgencrew. Berlin zum Brandenburgs lustigster Morgensendung an diesem Donnerstag. Nochmal ein kurzer Reminder. Morgen früh bitte alle vors Radio.
1: Ja, ganz wichtig.
0: Wer gewinnt die Reise nach Paris? Und nein, es geht nicht zum Champions League Finalisten PSG. Ja. Es geht zu BTS, zur gehyptesten Boyband wahrscheinlich aller Zeiten.
1: Glaube auch.
0: Korea Pop, wirklich der Superlative. Morgen ist es alles gebucht, ne? Flug, Hotel, die Konzerttickets liegen da. Morgen früh, 7.05 Uhr, hier auf deinen Namen achten. Genieß den Donnerstag.
1: Jo.
0: Wir hören uns morgen wieder. Wir freuen uns, wenn du einschaltest.
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3: 9.52 Uhr, ich bin Christian Haffmann. Guten Morgen. In Berlin hat die CDU in den Umfragen ordentlich verloren. 4,5 Monate vor der Wahl kommt sie nur noch auf 20%. Bei der letzten Wahl 2023 waren es noch 28,2%. Das zeigt eine aktuelle Umfrage für den Tagesspiegel. Michael Bottlick hat die Einzelheiten.
4: Dahinter liegen vier Parteien fast gleich auf. Die AfD bei 17%, SPD, Grüne und Linke jeweils bei 16%. Die schwarz-rote Koalition hätte damit keine Mehrheit mehr. Möglich wäre nur noch ein Dreierbündnis aus CDU, SPD und Grünen oder ein Mitte-Links-Bündnis aus SPD, Grünen und Linken. Bürgermeister Wegner steht massiv unter Druck. Mit seiner Arbeit sind nur noch 14% der Berliner zufrieden. Kritisiert wird er für sein Auftreten beim Stromausfall und in der Fördergeldaffäre. Gewählt wird am 20. September. Rund 2,5 Millionen Berliner können dann ihr Kreuz machen.
3: Autofahrer bekommen die Folgen des Irankrieges an den Tankstellen ja zu spüren. Die Spritpreise sind ordentlich gestiegen, aber längst nicht so heftig wie zu Beginn des Ukraine-Krieges. Im März haben Autofahrer 17% mehr für Super und knapp 30% mehr für Diesel gezahlt als vor einem Jahr. Heizöl ist sogar um fast die Hälfte teurer geworden. Zum Vergleich, als Russland die Ukraine überfallen hat, sind die Preise noch mehr explodiert. Super kostete damals 42% mehr, Diesel sogar 63% mehr. Mit wie viel Steuergeld kann der Staat angesichts der wirtschaftlichen Folgen des Irankrieges rechnen? Bundesfinanzminister Klingbeil stellt nachher die neue Steuerschätzung vor. Konkret geht es darum, wie viel Geld Bund, Länder und Kommunen in den nächsten Jahren bis 2030 einnehmen werden. Die Zahlen sind wichtig für den Bundeshaushalt 2027, dessen erste Eckpunkte das schwarz-rote Kabinett ja Ende April beschlossen hat. Die Experten vom Arbeitskreis Steuerschätzung kommen zweimal im Jahr zusammen und schauen sich die aktuelle Wirtschaftslage an. Hertha BSC trennt sich wohl von Abwehrroutinier Toni Leistner. Laut Kicker bekommt der 35-Jährige kein neues Vertragsangebot. Sein Vertrag läuft im Sommer aus. Leistner spielt seit 2023 für die Hertha und hatte im November gesagt, bei den Blau-Weißen seine Karriere beenden zu wollen. Zuletzt saß er aber nur auf der Bank. 104.6 RTL, immer 10 Minuten früher. 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
0: 9.53 Minuten. Guten Morgen, ich bin Commander Frank Hellberg, live aus dem 104.6 RTL Verkehrslagezentrum. Wir haben gerade eine ungesicherte Unfallstelle gemeldet bekommen. Das ist die Bundesstraße 96. Das Ganze Richtung Dabendorf. Zwischen Rangsdorf und Dabendorf gibt es einen LKW-Unfall, wissen wir. Die Polizei ist unterwegs. Das Ganze ist aber noch ungesichert. LKW-Unfall auf der B96 Richtung Dabendorf. Zwischen Rangsdorf und Dabendorf. LKW-Unfall. Schauen wir zu den Blitzern und los geht's hier. Auf der A115 zwischen Kleinmachnow und Babelsberg, Johannisthal, Eisenhutweg hat Andrea entdeckt. Dankeschön und eine gute Fahrt, sowie in Britz auf dem Britzer Damm. Staus und Blitzer, bitte an die 030 8848410. Der beste Verkehrs- und Blitzreport Berlin-Brandenburgs. Morgens alle 15 Minuten neu.
1: RTL-Wetter. Schönen guten Morgen. 9 Grad, Wolken, Regen und aber auch mal ein Sonnenstrahl zwischendurch. Heute 14 Grad werden es höchstens. Morgen kein Regen mehr, da ist es mal sonnig, mal auch ein bisschen bewölkt, maximal 17 Grad. Und am Wochenende geht sonnig und trocken weiter bei um die 22 Grad.
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Du hörst Juliane bei der Arbeit. Hallo. 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

0: 104.6 RTL, Berlin zum Brandenburgs Hit Radio, die besten neuen Hits. Gleich Sarah Larsson, Naughty Boy und Sam Smith und neu The Second Voice mit Let Me Be.
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2: Neuer flirty Song hier für alle, die sich frisch verlieben wollen. Das Second Voice ist das. Geht voll viral derzeit.

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Dermot Kennedy war das mit Funeral. Du hast 104.6 RTL, Berlin zum Brandenburgs Hitradio. Berlin ehrt Margot Friedländer. Der Platz vor dem Abgeordnetenhaus wird in diesen Minuten nach der Holocaust-Überlebenden benannt. Mehr dazu gleich in 104.6 RTL aktuell. Erst noch die neue von Kamrad, Hug Yourself, Lola Young und jetzt Coldplay und BTS. My Universe.

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1: 10.51 Uhr. Ich bin Christian Haffmann. Guten Tag. Berlin bekommt in diesen Minuten einen Margot-Friedländer-Platz. Der vor dem Abgeordnetenhaus wird nach ihr benannt. Arne Palokat berichtet.
2: Margot Friedländer ist Ehrenbürgerin Berlins. Vor knapp einem Jahr ist sie im Alter von 103 Jahren gestorben. Genau an dem Tag, an dem Bundespräsident Steinmeier ihr das große Verdienstkreuz überreichen wollte. Margot Friedländers Familie wurde in Auschwitz von den Nazis ermordet. Sie selber überlebte das KZ Theresienstadt. Nach Jahrzehnten in den USA kehrte Margot Friedländer 2010 nach Berlin zurück, besuchte seitdem Schulen, erzählte dort von ihrem Leben und dem Holocaust. Immer mit ihrer wichtigsten Botschaft: Seid Menschen.
1: Autofahrer bekommen die Folgen des Iran-Krieges an den Tankstellen ja zu spüren. Die Spritpreise sind ordentlich gestiegen, aber längst nicht so heftig wie zu Beginn des Ukraine-Krieges. Im März haben Autofahrer 17% mehr für Super und knapp 30% mehr für Diesel gezahlt als vor einem Jahr. Heizöl ist sogar um fast die Hälfte teurer geworden. Zum Vergleich, als Russland die Ukraine überfallen hat, sind die Preise noch mehr explodiert. Super kostete damals 42% mehr, Diesel sogar 63% mehr. Deepfake-Skandale wie auf der Plattform X soll es in der Europäischen Union in Zukunft nicht mehr geben. Deshalb nimmt Brüssel jetzt auch die KI-Anbieter ins Visier. Die Mitgliedstaaten und das Europäische Parlament einigten sich in der Nacht darauf, KI-Anwendungen zum missbräuchlichen Erstellen von sexualisierten Deepfakes zu verbieten. Zoita Sorali berichtet.
3: Die EU will damit künftig schon bei den KI-Programmen ansetzen und nicht erst dann, wenn solche Bilder oder Videos schon im Netz kursieren. Deepfakes wirken oft täuschend echt. Gesichter oder Stimmen werden mit KI so verändert, dass Menschen Dinge angeblich tun oder sagen, die aber nie passiert sind. Wer betroffen ist, sollte Inhalte möglichst schnell sichern, Plattformen melden und Anzeige erstatten. Künftig sollen KI-generierte Bilder und Videos in der EU außerdem klar gekennzeichnet werden.
1: Harry Styles hat gerade einen ziemlich verrückten Teaser für sein neues Musikvideo gepostet. In dem Clip läuft er mit weißen Sneakern über einen Turnhallenboden und leckt ein Mikrofon ab. Das Video zu Dance No More gibt's heute Abend um 18 Uhr. Der Song ist vom Album Kiss All The Time, Disco Occasionally, das im März rauskam. 104.6 RTL, immer 10 Minuten früher, auf dem Punkt informiert.
4: Hallo, ich bin Commander van Kelberg, live aus dem 104.6 RTL Verkehrslagezentrum. Wieder mal die Treskow-Allee und wieder mal Brückenbauarbeiten. Schauen wir genau hin, Karlsruhe-Ost, Treskow-Allee Richtung Schöneweide. Nur eine Spur unter der S-Bahn-Brücke, da wird es ja so und so immer ein bisschen enger, zwischen Dönhoffstraße und Wandelstraße. Brückenbauarbeiten bis zum 18. Mai. Das muss man sich unbedingt merken, weil es wird garantiert dicht werden. Wir hatten heute zur Hauptverkehrszeit schon mal 20 Minuten zu überwinden. Geblitzt wird. Britz-Britzer-Damm hat Nadine entdeckt. Danke sehr. Dann 115 zwischen Kleinmachnow und Babelsberg und in Johannisthal auf dem Eisenhutweg. Staus und Blitzer betan die 030 88484 110.
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6: RTL-Wetter. 9 Grad jetzt, dichte Wolken, vor allem im Süden Brandenburgs regnerisch. 11 bis 14 Grad höchstens. Morgen zeigt sich die Sonne wieder häufiger bei milderen 16 bis 18 Grad. Und das Wochenende wird wieder richtig schön, über 20 Grad warm.
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0: 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Der Matthias ist dran. Bei der Arbeit?
1: Nee, ich habe schon gearbeitet. Ich bin jetzt gerade beim Frühstück.
0: Ach, guck an.
1: Ich bin ja schon seit um 4 auf.
0: Oh, krass. Oh je, das bewundere ich immer. Das könnte ich nicht. Das heißt, du bist jetzt auch schon durch für heute?
1: Nee, ich muss nachher nochmal. Ich bin so im Behindertenfahrdienst und da muss ich dann morgens und nachmittags.
0: Ja, aber ist doch schön. Jetzt kannst du eine schöne Kaffeepause machen mit uns. Besten neuen Hits für dich. Neu von Somba ist das. Voll schön. Homewrecker.

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Entdecke neue Musik gleich, und zwar Temper City aus Israel. Aus dem Nichts plötzlich weltweit in den Charts, teilt sogar auf Platz 1 die Single Self-Aware. Nicht verpassen gleich. Erst Isaac mit Always on the Run, die besten neuen Hits.

0: Brandneu. Temper City war das mit Self-Aware. 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Gleich Nelly Furtado und Kato und John.
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Jetzt Dasher mit Austin.

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Sarah Engels ist für den ESC in Wien gelandet, aber ihre Kostüme sind weg. Die Fluggesellschaft findet ihren Koffer mit all ihren Outfits nicht mehr. Ist das ärgerlich. Was die Sängerin selbst dazu sagt, dies und mehr gleich in 104.6 RTL aktuell. Jetzt Holly Humberstone.

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1: 11.49 Uhr, ich bin Christian Haffmann. Guten Tag. Der Platz vor dem Berliner Abgeordnetenhaus heißt jetzt Margot-Friedländer-Platz, benannt nach der Holocaust-Überlebenden, die Mai letzten Jahres im Alter von 103 Jahren gestorben ist. Einzelheiten aus der Nachrichtenredaktion.
2: Parlamentspräsidentin Seibelt hat das Namensschild am Vormittag enthüllt. Sie sagt, Friedländer habe unermüdlich für die gesprochen, die nicht mehr sprechen konnten, vor allem vor jungen Menschen in Schulen. Auch Berlins regierender Bürgermeister Wegner war bei der Feierstunde dabei. Er erklärte, Friedländer sei der Beweis, dass Menschlichkeit über Unmenschlichkeit siegen könne. Friedländer war im KZ Theresienstadt, ging nach der Befreiung in die USA und kehrte mit 88 Jahren nach Berlin zurück.
1: Deepfake-Skandale wie auf der Plattform X soll es in der Europäischen Union in Zukunft nicht mehr geben. Deshalb nimmt Brüssel jetzt auch die KI-Anbieter ins Visier. Die Mitgliedstaaten und das Europäische Parlament einigten sich darauf, KI-Anwendungen zum missbräuchlichen Erstellen von sexualisierten Deepfakes zu verbieten. Und wie kann ich mich wehren, wenn ich Opfer geworden bin? Zoe Tasovali weiß mehr.
3: Erstmal Ruhe bewahren und dann ganz schnell Beweise sichern. Also Screenshots machen, Links speichern und am besten auch Uhrzeiten notieren. Danach sollte man das Ganze direkt bei Instagram, TikTok oder anderen Plattformen melden. Die müssen solche Inhalte prüfen und oft auch löschen. Und ganz wichtig, man muss da nicht alleine durch. Es gibt Beratungsstellen wie HateAid, die Betroffenen konkret helfen.
1: Das Hunter-Virus zieht weitere Kreise. In Amsterdam ist eine Stewardess mit Krankheitssymptomen in die Klinik gekommen. Sie hatte direkten Kontakt zu einer Frau, die mit dem Hunter-Virus infiziert war. Die beiden waren zusammen an Bord eines KLM-Flugs aus Johannesburg. Die 69-jährige Passagierin war vorher auf dem Kreuzfahrtschiff Hondius, wo es mehrere Infektionsfälle gab. Sie wollte mit dem KLM-Flug zurück nach Amsterdam, aber die Crew hat sie wegen ihres schlechten Zustandes nicht mitfliegen lassen. Einen Tag später ist sie im Krankenhaus gestorben. Ihr Mann war schon vorher an Bord der Hondius gestorben. Sarah Engels ist für den Eurovision Song Contest in Wien gelandet, aber ihre Kostüme sind weg. Die Fluggesellschaft findet ihre Koffer mit sämtlichen Outfits nicht mehr. Wenn ich dann im Schlafanzug auftrete, nehmt's mir nicht übel, schreibt die 33-Jährige in ihrer Insta-Story. Am Wiener Flughafen haben jedenfalls jubelnde Fans die deutsche ESC-Delegation mit Fahnen und Schildern begrüßt. Die Halbfinals starten ja am 12. Mai, das große Finale dann am 16. 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
4: 11.52 Uhr ist der 104.6 RTL-Verkehrsreport. Karlshorst, Treskoallee bis Odessaplatz. Zwischen an der Wuhlheide und Rheinsteinstraße. Stau in Richtung Friedrichsfelde. Hier 10 Minuten mehr einplanen. Dasselbe in Mitte und Moabit, Invalidenstraße. Zwischen Chausseestraße und Tunnel Tiergarten Spreebogen in Richtung Tiergarten. Dann haben wir auch wieder Stau auf dem Stadtring Richtung Treptow zwischen Jakob-Kaiser-Platz und Dreieck-Funkturm. 10 Minuten mehr einplanen. Dasselbe in der Gegenrichtung und zwar zwischen Innsbrucker Platz und Schmargendorf. Geblitzt wird unter anderem Mitte-Gertraudenstraße, Moabit-Turmstraße und Schönefeld-Hans-Grade-Allee. Staus und Blitzer bitte melden unter 030 8848 110.
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4: RTL-Wetter. 9 Grad jetzt, fühlt sich aber wie 6 Grad an. Krass. Dichte Wolken, vor allem im Süden Brandenburgs regnerisch, sonst meist niederschlagsfrei. 11 bis 14 Grad noch. Morgen zeigt sich die Sonne wieder häufiger, bei milderen 16 bis 18 Grad. Das Wochenende wird richtig schön, über 20 Grad warm.
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5: Zeit für die lustigen Songverhörer. Was hast du uns mitgebracht?
6: Und zwar geht es um den Song von Fuego, Pitbull, La Dura im Remix.
5: Mhm. Ja, müssen wir mal kurz reinhören für alle.
4: Da sind wir doch auf die deutsche Stelle gespannt, Laura, sag mal.
6: Relativ am Anfang verstehe ich immer dicke Forelle.
5: Dicke Forelle? Bitte?
7: Fuego, ja. Dicke Forelle!
4: Ah!
5: Ja, nochmal, nochmal, nochmal.

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0: 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Jessie ist dran, trägt Post aus. Ist richtig doof, wenn es so regnet wie gestern, oder? Augen zu und durch, oder?
1: Genau, da muss man einfach durch. Und das Gemecker von den Kunden, die dann nasse Post kriegen,
0: Ach, super.
1: Kann man auch drüber stehen.
0: Oh Mann, ist ja blöd. Benson Boone jetzt für dich. Die besten neuen Hits.

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0: 104.6 RTL, Berlin zu Brandenburgs Hit Radio, die besten neuen Hits. Gleich Louis Capaldi, Leona Lewis und neu Tame Impala und Jenny mit Dracula.
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2: Wer den Hit schon kennt und liebt, hat sich den ganzen Tag schon drauf gefreut. Hier ist er endlich. Tame Impala aus Australien mit K-Pop-Star Jennie. Viel Spaß mit Dracula.

Samba mit 12 to 12. 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Berlin hat jetzt einen Margot-Friedländer-Platz als Zeichen für Mut und Menschlichkeit. Wo der ist, das hörst du gleich im 104.6 RTL aktuell. Die besten neuen Hits, erst noch Bebe Rexha mit New Religion. Das ist Ariana Grande.

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2: 12.51 Uhr, ich bin Philipp Ringel, guten Tag. Berlin hat jetzt seinen Margot-Friedländer-Platz. Der Platz vor dem Abgeordnetenhaus wurde umbenannt, um die Holocaust-Überlebende und Berliner Ehrenbürgerin zu würdigen, inklusive Festakt. Berlin habe nun einen Platz, der für Mut, Menschlichkeit und unerschütterliche Würde stehe, sagte Abgeordnetenhauspräsidentin Seibelt. Margot-Friedländer starb im Mai vergangenen Jahres im Alter von 103 Jahren. Ihr wichtigster Appell an alle: Seid Menschen. Die XXL Megatrams der BVG haben einen neuen Starttermin. Ab dem Sommer sollen sie durch die City rollen, sagt BVG-Chef Falk. Bis dahin müssen an den U-Bahnhöfen der U2 und U5 noch weitere Stützpfeiler gebaut werden, die die Riesentrams auch tragen können. Denn die sind ja etwa 50 Meter lang und bieten Platz für mehr als 300 Passagiere. Der Plan: bis Ende des Jahres sollen 15 sogenannte Urbanliner auf der M4 unterwegs sein. Der Flug in den Urlaub könnte bald etwas günstiger werden, denn die Luftverkehrssteuer könnte sinken. Der Bundestag berät schon mal darüber. Und bekommt das Vorhaben grünes Licht, würde das bereits ab Juli in Kraft treten. Damit müssten die Airlines weniger zahlen, aber sie müssen die Steuersenkung dann nicht an die Passagiere weitergeben. Immerhin möglich wäre ein Ersparnis, abhängig von der Strecke, von bis zu 12 Euro. Deepfakes, KI-Nacktbilder und mehr soll es in der EU jetzt nicht mehr geben. Die Mitgliedsländer haben eine Verschärfung des KI-Gesetzes auf den Weg gebracht. Da mal nachgefragt bei meiner Kollegin Zoe Tassovali. Zoe, wie entstehen eigentlich solche Deepfakes und warum greift die EU denn jetzt härter durch?
3: Also die KI braucht dafür erstmal Material, also Fotos, Videos oder Sprachaufnahmen. Die kommen oft aus Social Media, Interviews oder öffentlichen Auftritten. Schon wenige Sekunden Ton oder ein paar Bilder reichen manchmal echt schon aus. Die KI analysiert dann Gesicht, Stimme und Bewegungen und baut daraus neue Videos oder Audios. Vor allem sexualisierte Fake-Bilder oder Videos von Frauen und Jugendlichen tauchen immer häufiger im Netz auf. Die EU sagt deshalb, KI darf nicht zur digitalen Waffe werden. Künftig sollen bestimmte Anwendungen verboten werden und KI-Inhalte müssen klar gekennzeichnet sein, also zum Beispiel mit digitalen Wasserzeichen, damit man schneller erkennt, das hier ist künstlich erstellt.
2: Danke, Zoe. 104.6 RTL, immer 10 Minuten früher auf den Punkt informiert.
4: 12.54 Uhr, hier ist der 104.6 RTL Verkehrsreport. Karlshorst-Treskow-Allee bis Odessa-Platz. 10 Minuten Stau aktuell zwischen an der Wuhlheide- und Rheinstraße Richtung Friedrichsfelde. Dasselbe in Neukölln, Karl-Marx-Straße bis Karl-Marx-Platz zwischen Delbrück-Straße und Thomas-Straße in Richtung Hermann-Platz. Und dann schauen wir raus auf die A13 Dresden Richtung Schönefelder Kreuz. Hier hat es einen Unfall gegeben. Zwischen Großköris und Bestensee ist wegen Bergungsarbeiten im Moment die rechte Spur gesperrt. 20 Minuten Passierdauer hier. Geblitzt wird unter anderem mit der Axel-Springer-Straße, Tiergarten im Großen Stern und Schönefeld-Hans-Grade-Allee. Staus und Blitzer bitte melden unter 030 8844 110.
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4: RTL-Wetter. 10 Grad jetzt, gefühlt ist es winterlich, also ich habe wieder Schal und Mütze an draußen. Dichte Wolken, im Süden Brandenburgs regnet, sonst meist niederschlagsfrei, 11 bis 14 Grad höchstens. Morgen wieder freundlicher und milder, 16 bis 18 Grad, das Wochenende wird richtig schön, über 20 Grad warm.
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ist 13 Uhr in Berlin und Brandenburg. Du hörst Juliane bei der Arbeit. Hallo! 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

0: 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Sonja, hört uns auch bei der Arbeit?
1: Ja.
0: Ja?
1: Also ohne euch geht gar nicht. Also wenn das Radio nicht an ist, dann kriegt man ja schlechte Laune.
0: Oh.
1: Ja, also auf jeden Fall von früh morgens um 6 Uhr an bis nachmittags um 5 höre ich euch immer.
0: Ach super. Und was arbeitest du?
1: Ich bin im Jobcenter und mache halt 50%

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Na, auch schon eine schöne Mittagspause gehabt? Dann ist ja hoffentlich dein Feierabend nicht mehr weit. Zweite Halbzeit sozusagen, mit den besten neuen Hits. Gleich hier die sommerliche Single von Dominic Fike aus Florida, White Keys. Erst Joe, End of Beginning.

0: besten neuen Hits. Dominik Feig war das, White Keys auf 104.6 RTL. Gleich Emily Sandé, Handtricks und ein Hit von Ed Sheeran.
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0: 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Gleich ab 14 Uhr, Chris am Nachmittag. Ja. Super gut drauf, was los?
1: Ich habe eben getankt. Oh. Und da war wirklich an der Tankstelle, war so gute Laune,
0: das
1: habe ich jetzt seit Monaten nicht erlebt. Wir werden es gleich bei mir hören.
0: Sehr gut.
1: Viertel nach zwei bei mir noch schon.
0: Super. Und jetzt BTS hier unbedingt noch mitmachen.
1: Ja, hol dir den RTL BTS Trip nach Paris zum Beispiel auf unserer Homepage registrieren oder auch bei Facebook und dann morgen früh auf deinen Namen machen. Genau. Ahnung der Morgenshow.

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3: 13.51 Uhr, ich bin Philipp Ringel. Guten Tag. In der City wird jetzt mehr in die Pedalen getreten, und zwar im Auftrag der Wissenschaft. 8 Unternehmen testen nämlich jetzt 4 Wochen lang Lastenräder für ihre Geschäftswege. Michael Bottlick.
4: Beim dazugehörigen Auftakt-Workshop haben die 8 Firmen ihre Räder und einen Crashkurs für einen speziellen Routenplaner bekommen. Letzterer heißt Cargo Connect und ist extra für Lastenräder gemacht. Er bevorzugt zum Beispiel Fahrradstraßen und breite Radwege, außerdem meidet er Kopfsteinpflaster. Das Ganze läuft noch bis zum 9. Juni und ist Teil des EU-Forschungsprojekts Unchain. Dabei geht es um digitale Lösungen für den Wirtschaftsverkehr. Berlin testet zusammen mit 6 anderen europäischen Städten verschiedene Wege, die den Lieferverkehr effizienter und nachhaltiger machen sollen.
3: Rund 50 Meter lang und Platz für mehr als 300 Fahrgäste. Die XXL-Trams der BVG haben einen neuen Starttermin. Ab dem Sommer sollen die Züge rollen. BVG-Chef Falk hat das jetzt mitgeteilt. Am Alexanderplatz müssen an den Bahnhöfen der U2 und U5 aber noch weitere Stützpfeiler gebaut werden, um die Riesentrams zu tragen. Der Plan: bis Ende des Jahres sollen schon mal 15 der sogenannten Urbanliner auf der M4 unterwegs sein. Berlin hat jetzt seinen Margot-Friedländer-Platz. Der Platz vor dem Abgeordnetenhaus wurde umbenannt, um die Holocaust-Überlebende und Berliner Ehrenbürgerin zu würdigen, inklusive Festakt. Berlin habe nun einen Platz, der für Mut, Menschlichkeit und unerschütterliche Würde stehe, sagte Abgeordnetenhauspräsidentin Seibelt. Margot-Friedländer starb im Mai vergangenen Jahres im Alter von 103 Jahren. Ihr wichtigster Appell an alle: seid Menschen. Berlin startet so langsam in die heiße Wahlkampfphase, und für die CDU wird die Luft immer dünner. In einer neuen Umfrage kommt die Partei vom regierenden Wegner nur noch auf 20%. Dahinter folgen fast gleich auf die AfD mit 17%, SPD, Grün und Linke kommen jeweils auf 16. Bei der Abgeordnetenhauswahl 2023 kam die CDU noch auf fast 30% der Stimmen. Eine Mehrheit hätte die aktuelle schwarz-rote Koalition damit nicht mehr. Möglich wären Bündnisse aus CDU, SPD und Grünen oder die Rückkehr von Rot-Rot-Grün. Der Flug in den Urlaub könnte bald etwas günstiger werden, denn die Luftverkehrssteuer könnte sinken. Der Bundestag berät schon mal darüber. Und bekommt das Vorhaben grünes Licht, würde das bereits ab Juli in Kraft treten. Damit müssten die Airlines weniger zahlen, aber sie müssen die Steuersenkung dann nicht an die Passagiere weitergeben. Immerhin möglich wäre ein Ersparnis, abhängig von der Strecke, von bis zu 12 Euro. 104.6 RTL, immer 10 Minuten früher auf den Punkt informiert.
5: 13.53 Uhr, hier ist der 104.6 RTL Verkehrsreport. A100 Stadtring Richtung Wedding, aktuell 10 Minuten Stau zwischen Innsbrucker Platz und Schmargendorf. Und Mitte und Moabit, Invalidenstraße, auch hier 10 Minuten mehr einplanen zwischen Chausseestraße und Tunnel Tiergarten Spreebogen in Richtung Tiergarten. Neukölln, Karl-Marx-Straße bis Karl-Marx-Platz, auch hier staut es sich. Und zwar zwischen Delbrückstraße und Thomasstraße in Richtung Hermannplatz. Mindestens 10 Minuten länger dauert es hier. Geblitzt wird unter anderem Prenzlauer Berg, Schiefelbeiner Straße, Tiergarten im Großen Stern und Schönefeld-Hans-Grade-Allee. Staus und Blitzer bitte melden unter 030 88484 110.
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5: RTL-Wetter. 11 Grad jetzt, gefühlt deutlich darunter, alles friert. Es ist echt unglaublich kalt. Dichte Wolken, im Süden Brandenburgs regnet, sonst meist niederschlagsfrei, bis zu 14 Grad noch. Morgen wieder freundlicher, endlich milder, 16 bis 18 Grad. Das Wochenende wird richtig schön, über 20 Grad warm.
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8: Zeit für die lustigen Songverhörer. Was hast du uns mitgebracht?
9: Und zwar geht's um den Song von Fuego, Pitbull, La Dura im Remix.
8: Ja, müssen wir mal kurz reinhören für alle.
10: Da sind wir doch auf die deutsche Stelle gespannt, Laura. Sag mal.
9: Relativ am Anfang verstehe ich immer dicke Forelle.
8: Dicke Forelle? Bitte?
11: Fuego.
8: Ja. Dicke Forelle.
10: Ah! DJ. Was ist da denn los? So, ey, mal, noch mal hier. Ja, noch mal.

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2: 14 Uhr durch in Berlin, Berlin und Brandenburg. Chris am Nachmittag hier an diesem Donnerstag. Und das ist der 104.6 RTL. 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

0: Das sind die besten neuen Hits, Olivia Rodrigo mit Drop Dead. 104.6 RTL, Berlins und Brandenburgs Hitradio. Chris an Nachmittag hier. Ja, so. Die kalten Temperaturen, die möchten bitte aus dem Frühling abgeholt werden, oder? Alter, ist das frisch heute. Perfekter Tag zum länger machen, oder, Elisa?
1: Genau, ich habe Gleitzeit und dann mache ich ein paar Plusstunden und an anderen Tagen kann ich dafür ein bisschen früher Feierabend machen.
0: Ja, ich glaube, ab dem Wochenende wird es wieder besser. Also nächste Woche machst du dann eher Feierabend und jetzt bleibst du einfach ein bisschen länger. Das ist doch ein Deal.
1: Richtig.
0: Ich versuche das hier aber auch rauszuhandeln mit meiner Sendung. Dann endet die Sendung nächste Woche um 16 Uhr und jetzt mache ich bis 22.
1: Erstmal eine Petition.

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0: Lady Gaga, 104.6 RTL, Berlins und Brandenburgs Hitradio. Ich bin immer noch ganz geflasht. Ich habe heute zum ersten Mal seit März für unter 2 Euro den Liter Super getankt. Und Diesel war sogar noch günstiger als Super eben. An der Straße. Ich sag dir, da war nicht nur die Stimmung an der Tanke gut, auch bei allen, die vorbeigelaufen sind.
1: Oh, hier lächelt Kai Pflaume. Oh, von wegen Tankrabatt. Oh, wenn ich auf meiner Joggingstrecke an der Tanke ein Wasser kaufe, dann kostet es dasselbe. Oh, wir brauchen eine Senkung der Mineralwassersteuer.
0: Das auch noch. 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

0: Sam Smith, Kim Petras, Unholy. Hier ist Berlin zum Brandenburgs Hitradio um 14.26 Uhr. Der 104.6 RTL-Verkehrsreport mit einem dicken Problem auf der A113 stadtauswärts Richtung Dresden. Da hat's gekracht und das Ganze Höhe Ernst-Ruska-Ufer. Also Abfahrt Adlershof. Es hat sich ein dicker Stau aufgebaut. Der geht mittlerweile bis zur Spätstraße. Passierdauer sind wir locker bei 25 Minuten. Und raus nach Brandenburg. Achtung, A10 südlicher Berliner Ring Richtung Dreieck Potsdam. Zwischen Michendorf und Dreieck-Nutetal, da liegen Gegenstände auf der mittleren Spur. Passt doch gut auf. Geblitzt mit dem Prenzlauer Berg, Nebrode-Straße, Mariendorf-Reisigstraße und Adlershof, Ernst-Ruska-Ufer. Entschuldigung, mehr Verkehr in einer halben Stunde. Gleich habe ich Leonie für dich.
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2: 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Okay.

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Kato John, turn the lights off, besten neuen Hits, 104.6 RTL Berlin zum Brandenburg Radio. Wie im schlechten Krimi klingt das, Entführungsfall bei uns in der Hauptstadt am helllichten Tag. Was da passiert sein soll, alle Infos und vor allem, warum die Berliner Polizei jetzt unsere Hilfe braucht, gleich um 10 vor 3 in 104.6 RTL aktuell. Und hier ist Miley Cyrus.

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1: 14.50 Uhr, ich bin Philipp Ringel, guten Tag. Die XXL Megatrams der BVG haben einen neuen Starttermin. Ab dem Sommer sollen sie durch die City rollen, sagt BVG-Chef Falk. Bis dahin müssen an den U-Bahnhöfen der U2 und U5 noch weitere Stützpfeiler gebaut werden, die die Riesentrams auch tragen können. Denn die sind ja etwa 50 Meter lang und bieten Platz für mehr als 300 Passagiere. Der Plan: bis Ende des Jahres sollen 15 sogenannte Urbanliner auf der M4 unterwegs sein. Entführungsfall in der City und die Polizei braucht jetzt Hilfe. Am 23. April wurde ein Mann von Unbekannten in Weidmannslust auf Höhe des Wolfacher Pfades attackiert und in einen weißen Transporter gezerrt. Aktuell laufen die Ermittlungen. Auch ein Foto des Mannes wurde jetzt veröffentlicht, zu sehen auf berlin.de/polizei. Wer etwas gesehen hat oder Hinweise geben kann, soll sich bitte melden. Gute Nachrichten von der Deutschen Bahn, denn die war im Fernverkehr im April etwas pünktlicher unterwegs. Etwa 64% zeigen neue Zahlen. Aber Luft nach oben ist noch reichlich. Thomas Brockt.
2: Schon lange hat die Bahn Probleme mit der Pünktlichkeit. Der Start ins laufende Jahr war aber besonders schlecht. Und das, obwohl die Züge im Winter eigentlich pünktlicher sind, weil dann weniger Menschen unterwegs sind. Im Januar lag die Pünktlichkeitsquote aber nur bei 52%, im Februar bei etwa 59%. Als Gründe nennt die Bahn die vielen Baustellen, die marode Infrastruktur und das frostige Wetter. Als verspätet gilt ein Zug nach Bahndefinition ab einer Verzögerung von 6 Minuten.
1: Grünes Licht aus Brüssel für eine grüne Industrie. Damit Firmen klimafreundlicher produzieren, darf Deutschland sie unterstützen. Mit einer Geldspritze von 5 Milliarden Euro, sagt die EU-Kommission. Dieter Ebeling.
3: Mehr Kosten durch die Umstellung auf klimafreundliche Produktion darf die Regierung vor allem bei besonders energiehungrigen Branchen durch Fördermaßnahmen ausgleichen. Und zwar dann, wenn die Firmen ihre CO2-Emissionen innerhalb von 4 Jahren halbieren und innerhalb von 15 Jahren um 85% senken. Es geht hier um Umstellungen beispielsweise auf Strom oder Wasserstoff. Für manche Firma kann das überlebenswichtig sein. Das Ja der Kommission ist wichtig, weil diese die oberste Wettbewerbshüterin ist.
1: Europa muss unabhängiger werden. Das sagen viele Menschen hier, so eine Umfrage von Bertelsmann. Mehr als 70% sind der Meinung und viele sagen auch, dass sie den USA als wichtigsten Verbündeten nicht mehr vertrauen. Fast 60% haben mittlerweile ihre Zweifel. Nur noch ca. 30% sehen Washington als verlässlichen Partner. 104.6 RTL, immer 10 Minuten früher auf den Punkt informiert.
4: 14.52 Uhr, der 104.6 RTL Verkehrsreport. Es hat einen Unfall gegeben in Friedrichshain, Straße der Pariser Kommunen, zwischen Franz-Mehring-Platz und an der Ostbahn. Haben wir in beiden Richtungen jetzt eine Sperrung und da gibt es auch schon ein bisschen Stau drumherum. Also da auf jeden Fall ein paar Minuten extra planen. Sehr voll sonst auch der Bereich Wedding, Seestraße vor der Müllerstraße. Gute 10 Minuten mehr aus beiden Richtungen im Moment, also statt ein- und auswärts. Dann voll auch die Heidestraße Richtung Wedding mit guten 5 Minuten extra, da schiebt es sich auch schon ordentlich durch und der Stadtring ploppt hier immer mehr auf. A100 in beiden Richtungen schon mal 10 Minuten mehr zwischen Jakob-Kaiser-Platz und dem Tempelhofer Damm. Geblitzt wird in Prenzlauer Berg eine Brode-Straße, dann Mariendorf-Reiseck-Straße und Adlershof Ernst-Ruska-Ufer. Staus und Blitzer bitte wie immer an die 030 884 84 110.
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4: Sehr grau heute. Viele Wolken aus dem Süden ziehen die nächsten Schauer rein. Dazu sehr frisch mit nur 11 Grad. Heute Nachmittag dann stellenweise nochmal Regen. 7 bis 2 Grad kriegen wir. Ja, und morgen am Freitag erst viele Wolken, dann endlich wieder Sonne mit dabei. Wird auch milder mit bis zu 17 Grad. Am Wochenende dann Sonne-Wolken im Mix bei bis zu 24 Grad.
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5: Der FC Bayern ist rausgeflogen aus der Champions League im Halbfinale. Ne? Das war diesmal ein ganz anderes Spiel als im Hinspiel. 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
2: 15 Uhr durch in Berlin und Brandenburg. Ich wünsche dir einen nice Donnerstag. Chris am Nachmittag hier mit dem 104.6 RTL BTS-Trip nach Paris. 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

0: bei dem Song will ich immer nicht, dass er vorbei ist. K-Maro, Fun Like You, hier ist 104.6 RTL, Berlin zum Brandenburg-Radio, Chris am Nachmittag. Ja, nicht mal Viertel nach drei hier und Elisa ist schon im Auto auf dem Weg nach Hause.
1: Ja.
0: Guck mal, habe ich rausgehört.
1: Nach dem Feierabend.
0: Ah, bestes Gefühl, oder? Nach so einem Tag.
1: Boah, wirklich. Erstmal entspannen jetzt.
0: Ja, ich bin ein bisschen neidisch, weil ich muss noch ein bisschen durchhalten hier.
1: Kriegst du hin, kriegst du hin.
0: Ja, auf jeden Fall. Wenn du mit dabei bist, dann auf jeden Fall. Dann musst du jetzt leider in der Leitung bleiben bis 19 Uhr. Sorry.
1: Ja, ist okay.
0: Mit Sommer und dem besten neuen

Purple Disco Machine, Sophie and the Giants, 104.6 RTL, Berlin zum Brandenburg-Sitradio. So allen, die südlich von Berlin wohnen, denen halte ich den Regenschirm. Da kommt nämlich gerade ordentlich was runter zum Feierabend. Ja, und hier bei uns in der Hauptstadt immerhin trocken. Also du merkst, es geht noch schlechter als nur graue Wolken. Nur diese frischen 11 Grad, die lassen sich wirklich nirgendwo wegdiskutieren, oder? Gleich, perfekte Autofight von Eddie Dalton, Another Day Old, direkt nach Shabby.

0: ist doch voll die gute Nummer, um in Feierabend zu cruisen, oder? Eddie Dalton, Another Day Old, entdecke neue Musik. Auf Berlins und Brandenburgs Radio, 15.26 Uhr jetzt. Der 104.6 RTL Verkehrsreport und wir gucken uns die längsten Staus an bei uns in der Hauptstadt. Sehr voll rund ums Ostkreuz und rund um die Elsenbrücke, also am Treptower Park. Da kannst du locker mal 10, 15 Minuten oben drauf packen, auch im Bereich, ja, Hauptstraße, Markgrafendamm, Kühnerstraße und natürlich Elsenstraße. Da knubbelt sich das schon wieder ordentlich im Feierabendverkehr. Alle, die die Skalitzer Straße nehmen und die Oberbaumbrücke, die hängen aber auch gute 10 Minuten extra fest. Dann ist der Stadtring gut gefüllt, A100 in beiden Richtungen gute 15 Minuten mehr zwischen ja, Tempelhofer Damm und Jakob-Kaiser-Platz. Und raus nach Brandenburg, gute Nachrichten von der A10 im westlichen Berliner Ring Richtung Dreieck Werder, Unfallstelle gerade geräumt. Da hatte mir Micha eben noch ja, 2 kaputte Autos auf der linken Spur reingemeldet, die wurden jetzt aber verladen. Die Autobahnpolizei hat die A10 wieder geöffnet. Also, da wieder freie Fahrt, geblitzt wird in Prenzlauer Berg, eine Brote Straße, dann Mariendorf-Reiseckstraße und Adlershof, Ernst-Ruska-Ufer. Mehr Verkehr in einer halben Stunde, gleich ein sehr, sehr starker Hit von David Getter und Sia und Harry Styles habe ich auch noch mit dabei. Mit dem besten neuen Hits.
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0: Styles mit den besten neuen Hits. American Girls 104.6 RTL, Berlins und Brandenburgs Hitradio, ohne Panik zu verbreiten. Sonntag ist Muttertag, also spätestens heute sollte sich was tun an der Geschenkefront.
1: Richtig.
0: Verena aus der Morgencrew, ihr sucht keine Geschenke für die Mama.
1: Nee.
0: Ihr sucht Mama-Weisheiten, ne?
1: Ja, so die krassesten Müttersprüche, weißt du noch? Früher so, ich komme gleich mit dem blauen Sack, wenn du nicht aufgeräumt hast. Oder
0: kenn ich sogar heute noch.
1: Setz eine Mütze auf, sonst wirst du krank und so. Also wenn du da was für uns hast, dann gerne eine WhatsApp-Sprachnachricht 0308848484 und morgen früh dann einschalten um 5 nach 8.
0: 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Jetzt Offenbach, Wasted Love.

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Also alle, die bei uns in der Hauptstadt regelmäßig Tram fahren, die können sich freuen, dass sie bald ein bisschen mehr durchatmen können, denn ab dem Sommer sind endlich die neuen XXL-Trams der BVG unterwegs. Warum das jetzt alles so lange gedauert hat, gleich um 10 vor 4 in 104.6 RTL aktuell. Jetzt die besten neuen Hits. Ja, die

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2: 15.50 Uhr, ich bin Philipp Ringel, guten Tag. Jetzt also wirklich, die neuen Urbanliner-Trams der BVG sollen ab dem Sommer durch die City rollen, das sagt BVG-Chef Falk. Davor muss aber am Alexanderplatz nochmal nachgebessert werden. Stützen an den U-Bahnhöfen der U2 und U5 sollen dafür sorgen, dass die XXL-Trams auch über die Tunnel rollen können. Eigentlich sollten die schon viel früher unterwegs sein, weil die BVG sich mit der zuständigen Behörde aber nicht richtig abgestimmt hatte, musste das Ganze nochmal verschoben werden. Der neue Plan jetzt, bis Ende des Jahres sollen 15 der Megatrams auf der M4 rollen. Wo ist Ismet K.? Der 51-Jährige wurde laut Polizei am Donnerstag vor 2 Wochen in Weidmannslust auf Höhe des Wolfacher Pfades 3 attackiert und verschleppt. Die Angreifer haben ihn demnach in einen weißen Transporter gezogen und tauten dann ab. Seitdem fehlt jede Spur. Ein Gewaltverbrechen wird nicht ausgeschlossen. Die Polizei sucht jetzt nach Hinweisen, hat auch ein Foto des 51-Jährigen veröffentlicht. Wer etwas gesehen hat und Hinweise geben kann, soll sich bitte melden. Berlin hat jetzt seinen Margot-Friedländer-Platz. Der Platz vor dem Abgeordnetenhaus wurde umbenannt, um die Holocaust-Überlebende und Berliner Ehrenbürgerin zu würdigen, inklusive Festakt. Berlin habe nun einen Platz, der für Mut, Menschlichkeit und unerschütterliche Würde stehe, sagte Abgeordnetenhauspräsidentin Seibelt. Margot-Friedländer starb im Mai vergangenen Jahres im Alter von 103 Jahren. Ihr wichtigster Appell an alle, seid Menschen. Deepfakes, KI-Nacktbilder und mehr soll es in der EU jetzt nicht mehr geben. Die Mitgliedsländer haben eine Verschärfung des KI-Gesetzes auf den Weg gebracht. Da mal nachgefragt bei meiner Kollegin Zoe Tassovali. Zoe, wie entstehen eigentlich solche Deepfakes und warum greift die EU denn jetzt härter durch?
3: Also die KI braucht dafür erstmal Material, also Fotos, Videos oder Sprachaufnahmen. Die kommen oft aus Social Media, Interviews oder öffentlichen Auftritten. Schon wenige Sekunden Ton oder ein paar Bilder reichen manchmal echt schon aus. Die KI analysiert dann Gesicht, Stimme und Bewegungen und baut daraus neue Videos oder Audios. Vor allem sexualisierte Fake-Bilder oder Videos von Frauen und Jugendlichen tauchen immer häufiger im Netz auf. Die EU sagt deshalb, KI darf nicht zur digitalen Waffe werden. Künftig sollen bestimmte Anwendungen verboten werden und KI-Inhalte müssen klar gekennzeichnet sein, also zum Beispiel mit digitalen Wasserzeichen, damit man schneller erkennt, das hier ist künstlich erstellt.
2: Danke, Zoe. 104.6 RTL, immer 10 Minuten früher, auf den Punkt informiert.
4: 15.53 Uhr, der 104.6 RTL-Verkehrsreport. Wir fangen mal mit dem Ampelausfall an, der ist nämlich an einer sehr bescheidenen Stelle. Achtung, in Malsdorf. B1, B5, Alt-Malsdorf, Höhe Landsberger Allee. Da sind jetzt gerade die Ampeln ausgefallen. Also da gut aufpassen. Es gibt in dem Bereich jetzt auch schon ein bisschen Stau. Dann gucken wir uns mal die dicksten Dinger der Hauptstadt an im Moment. Das ist auf jeden Fall Friedrichshain, die Petersburger Straße vor der Landsberger Allee. Gute 10 Minuten extra. Dann Friedrichshain, das ist die Frankfurter Allee. Auswärts schluckt auch gute 8 Minuten. Rund ums Ostkreuz gute 10, 15 Minuten einplanen und das gilt natürlich auch für die Elsenbrücke. Dann auch sehr voll der Bereich Kreuzberg, Tempelhofer Ufer bis zum Mehringdamm und Mehringdamm selbst auch im Bereich Blücherstraße. Auch da gute 10 Minuten extra und na klar, auch der Stadtring ist gut gefüllt. In beiden Richtungen die A100 schluckt gerade 15 Minuten zwischen Jakob-Kaiser-Platz und Albuinstraße. Geblitzt wurde auch im Prenzlauer Berg eine Brode Straße, dann Mariendorf-Reisigstraße und Adlershof-Ernst-Kruska-Ufer. Staus und Blitzer bitte wie immer an die 030 88484 110.
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4: Sehr grau, viele Wolken aus dem Süden ziehen die nächsten Schauer rein. Das muss nicht überall nass werden, aber vor allem südlich von Berlin, da regnet es jetzt ordentlich zum Feierabend. Dazu sehr frisch mit 11 Grad nur. Heute Nacht dann stellen wir es auch nochmal nass bei 7 bis 2 Grad. Morgen am Freitag erst viele Wolken, dann endlich wieder Sonne mit dabei. Und es wird auch milder mit bis zu 17 Grad. Am Wochenende dann Sonne und Wolken im Mix bei bis zu 24 Grad.
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4: Zeit für die lustigen Songverhörer. Was hast du uns mitgebracht?
5: Und zwar geht's um den Song von Fuego, Pitbull, La Dura im Remix.
4: Mhm. Ja, müssen wir mal kurz reinhören für alle.
0: Da sind wir doch auf die deutsche Stelle gespannt, Laura, sag mal.
5: Relativ am Anfang verstehe ich immer dicke Forelle.
4: Dicke Forelle? Bitte?
6: Fuego.
4: Ja. Dicke Forelle!
0: Ah! DJ! Was ist da denn los? So, ey, mal, noch mal hier.
4: Ja, noch mal.

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2: 16 Uhr, ich in Berlin, Berlin und Brandenburg. Ich wünsche dir einen nice Donnerstag-Feierabend. Chris am Nachmittag hier und denk auf jeden Fall an unseren 104.6 RTL BTS-Trip nach Paris. 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Das geht natürlich auch. Und dann achtest du Freitag auf deinen Namen. Also morgen 5 nach 7 auf jeden Fall Arno und die Morgencrew.

0: Amrad mit dem besten neuen Hits. Das ist Hack Yourself 104.6 RTL Berlin zum Brandenburg Radio. Chris am Nachmittag. Ja, und ich würde fast sagen, der kleine Winter möchte bitte aus dem Frühling abgeholt werden. Ne? Südlich von Berlin gerade fette Regenschauer. Hier bei uns immerhin trocken, aber Jesse sucht sich trotzdem lieber eine Freizeit-Action für drin jetzt.
1: Nee, aber ich habe tatsächlich kein Problem. Mein Gott, dann gehe ich halt irgendwo rein und mach's mir da gemütlich.
0: Ja, also ich sag mal so, mit dem Regen habe ich auch gar keinen Stress. Aber dass wir halt kaum noch 10 Grad haben, das ist irgendwie nicht so geil, ne?
1: Ja, das finde ich auch schade. Jetzt, dass man sich gerade dran gewöhnt.
0: Wo ist die Winterjacke?
1: Die ist schon bei mir ganz weit weg.
0: Ja, meine auch. Ich friere, ey.

0: 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Christi, und ich muss sagen, ich habe mich vor der Show ein bisschen gefühlt wie nach einem Lotto-Gewinn. Erstes Mal seit März für unter 2 Euro den Liter tanken gewesen. Und ich kann dir sagen, die Laune war nicht nur in der Tanke sehr, sehr gut heute Mittag.
1: Oh, hier lächelt Kai Pflaume. Oh. Von wegen Tankrabatt. Wenn ich auf meiner Joggingstrecke an der Tanke ein Wasser kaufe, kostet es dasselbe. Wir brauchen eine Senkung der Mineralwassersteuer.
0: Das auch noch. Die Morgen-Promi-Gruppe. Neue Folge morgen. 6:35 Uhr bei Arno und

0: Kelly, Rakim.
1: Berlin zum Brandenburg-Sitradio. Um 16.25 Uhr ist der 104.6 RTL Verkehrsreport und die Kollegen der Berliner Feuerwehr sind gerade im Einsatz. In Reinickendorf, die Hausotterstraße, die ist voll gesperrt zwischen der Residenzstraße, das ist die B96, und der Breitkopfstraße. Das Ganze in beiden Richtungen, also Feuerwehreinsatz in Reinickendorf. Und weiter Achtung in Malsdorf auf der B1, B5, Alt-Malsdorf, Höhe Landsberger Straße, nicht Landsberger Allee. Da sind die Ampeln ausgefallen. André hat gerade aufgepasst, hat mir angerufen und gesagt, Chris, du hast eben Landsberger Allee gesagt. Nein, Landsberger Straße ist richtig, Ecke Altmalsdorf. Da aufpassen. Und geblitzt wird in Prenzlauer Berg, Nibrode Straße, Mariendorf, Reiseckstraße und Adlershof, Ernst-Ruska-Ufer. Mehr Verkehr in einer halben Stunde und gleich habe ich einen richtig coolen neuen Party-Track fürs nächste Wochenende für dich. Bleib in der Show.
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2: Jetzt. So, wer hat hier einen Party-Track bestellt fürs nächste Wochenende? Tame Impala, Janie,
3: Dracula. Ich kann schon mal die Vampirzähne rausholen.

Alex Vaughn, 104.6 RTL, Berlin und Brandenburgs Radio. Willst du mal die besten Tennisspielerinnen der Welt live erleben? Hier bei uns in der Hauptstadt, in Grunewald. Ja, dann gönn dir mal eine Top 6 um 6 gleich, um 18 Uhr hier in der Show. Ich habe dann die nächsten Tickets für die Wanda Pharmaceuticals Berlin Tennis Open. Also, auf jeden Fall einschalten und gewinnen. Punkt 18 Uhr geht's los. Jetzt, Leonie, hier ist Faded Love.

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1: 16.51 Uhr. Ich bin Philipp Ringe. Guten Tag. Die nächste Bröckelbrücke muss weg und diesmal trifft es eine der wichtigsten Lebensadern der City. Die Schönhauser Alleebrücke in Prenzlauer Berg wird abgerissen. Ab Oktober geht's los. Dann rollen auch nach und nach Abrissbagger und Co. an. Denn die Brücke ist mehr als 100 Jahre alt und jetzt am Limit. Sie muss also komplett neu gebaut werden und das dürfte Jahre dauern, bis alles fertig ist. Dicke Verkehrsprobleme inklusive. Ein Platz für Mut, Menschlichkeit und unerschütterliche Würde. In der Hauptstadt gibt es jetzt einen Margot-Friedländer-Platz, um Berlins Ehrenbürgerin und Holocaust-Überlebende zu würdigen. Der Platz befindet sich vor dem Abgeordnetenhaus, der hatte bisher noch keinen Namen. Margot-Friedländers Familie wurde von den Nazis ermordet. Sie überlebte und wanderte in die Vereinigten Staaten aus, kehrte später wieder nach Berlin zurück und setzte sich bis zum Schluss für Frieden und Zusammenhalt ein. Ihr wichtigster Appell an alle: Seid Menschen. Margot Friedländer verstarb im Mai vergangenen Jahres. Sie wurde 103 Jahre alt. Die XXL Megatrams der BVG haben einen neuen Starttermin. Ab dem Sommer sollen sie durch die City rollen, sagt BVG-Chef Falk. Bis dahin müssen an den U-Bahnhöfen der U2 und U5 noch weitere Stützpfeiler gebaut werden, die die Riesentrams auch tragen können. Denn die sind ja etwa 50 Meter lang und bieten Platz für mehr als 300 Passagiere. Der Plan: bis Ende des Jahres sollen 15 sogenannte Urbanliner auf der M4 unterwegs sein. Grünes Licht aus Brüssel für eine grüne Industrie. Damit Firmen klimafreundlicher produzieren, darf Deutschland sie unterstützen. Mit einer Geldspritze von 5 Milliarden Euro, sagt die EU-Kommission. Dieter Ebeling.
2: Mehr Kosten durch die Umstellung auf klimafreundliche Produktion darf die Regierung vor allem bei besonders energiehungrigen Branchen durch Fördermaßnahmen ausgleichen. Und zwar dann, wenn die Firmen ihre CO2-Emissionen innerhalb von 4 Jahren halbieren und innerhalb von 15 Jahren um 85% senken. Es geht hier um Umstellungen bei beispielsweise auf Strom oder Wasserstoff. Für manche Firma kann das überlebenswichtig sein. Das Ja der Kommission ist wichtig, weil diese die oberste Wettbewerbshüterin ist.
1: Eine internationale Marineschutztruppe für die Straße von Hormuz. Frankreichs Präsident Macron hat das jetzt vorgeschlagen. Dafür sollen der Iran und die USA ihre Blockaden auf der wichtigen Seestraße beenden. Denn derzeit kommen ja kaum Schiffe durch und einige wurden auch schon angegriffen. 104.6 RTL, immer 10 Minuten früher auf den Punkt informiert.
3: 16.53 Uhr, der 104.6 RTL Verkehrsreport mit dem Stadtring A100 immer noch gut gefüllt im Feierabendverkehr und das in beiden Richtungen. Richtung Treptow kommen 10 Minuten obendrauf zwischen Jakob-Kaiser-Platz und Kreuz-Schöneberg. In der Gegenrichtung, also Richtung Wedding, sind es plus 15 Minuten zwischen Beckstraße und Dreieck-Funkturm. Dann sind die Kollegen der Berliner Feuerwehr weiter im Einsatz in Reinickendorf und zwar auf der Hausotterstraße. Die ist voll gesperrt in beiden Richtungen zwischen der Residenzstraße und Breitkopfstraße. Und Achtung, ist gerade ein Unfall passiert auf der A115 Richtung Berlin, also Richtung Dreieck-Funkturm, zwischen Kleinmachnow und dem Rastplatz Zoll am Drei-Linden. Gut aufpassen, ist noch nicht viel abgesichert da. Geblitzt wird in Prenzlberg, eine Brotestraße, Mariendorf, Reiseckstraße und Atlashof ans Ruska-Ufer. Staus und Blitzer bitte wie immer an die 030 8848 110.
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3: Ich hoffe, du hast eine dicke Jacke an. Wir haben nämlich nur 11 Grad. Dazu sehr grau, viele Wolken und südlich von Berlin auch immer wieder Schauer mit dabei. Heute Nacht dann auch stellenweise hier nochmal ein bisschen Regen bei 7 bis 2 Grad. Morgen am Freitag erst viele Wolken, dann endlich wieder Sonne. Kannst dich freuen, wird auch ein bisschen milder mit bis zu 17 Grad. Am Wochenende dann sogar bis zu 24 Grad und auch da viel Sonne mit dabei.
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3: 17 Uhr gleich in Berlin und Brandenburg. Chris am Nachmittag. 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

0: Alessia Cara, 104.6 RTL, Berlin zum Brandenburg-Radio. Chris hier mit einem kleinen Quiz am Nachmittag. Ey, zu welchen RTL-Stars schicken wir dich morgen? Na, Julia?
1: BTS.
0: Ja, ganz genau. 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BTS mit Swim. 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

0: 104.6 RTL, Berlin zum Brandenburg-Radio. Chris am Nachmittag. Ey, und unbedingt schon mal vormerken, der Stadtring wird nachher voll gesperrt. A100 zwischen Spandauer Damm und Kaiserdamm in beiden Richtungen. 20 Uhr geht's da los. Und bedanken kannst du dich hier bei Peter. Kommst du mit der Abrissbirne oder was ist der Plan?
1: Nein, pass auf, wir stellen 500 Tonnen Korn hin und der hebt unseren 35-Tonnen-Bagger von unten direkt auf der Autobahn, auf den Tieflader hoch.
0: Das klingt auf jeden Fall nach Action.
1: Genau, das macht Spaß.
0: Also die Anwohner fragen sich, was ist lauter, der normale Verkehr auf der A100 oder ihr heute?
1: Genau, heute sind wir mal da.
0: Sehr schön.
1: Also nicht vergessen.
0: Nein, na, auf gar keinen Fall. Jetzt wissen wir Bescheid. Danke fürs Anrufen und dann frohes Schaffen heute Nacht, ja?
1: Genau, ich wünsche euch was, ja?
0: Gleich eine neue Nummer, die von TikTok durchstartet. Jetzt Isaac.

0: Was für eine coole Nummer. Alternative Rock Band aus Israel. Die starten damit bei TikTok durch. Und damit ging es in die Billboard Charts und jetzt überall ins Radio. Self-Aware von Tampa City. Entdecke neue Musik. Auf Berlin zum Brandenburger Radio. 17:23 Uhr jetzt. Der 104.6 RTL Verkehrsreport mit guten Nachrichten aus Reinickendorf. Die Kollegen von der Feuerwehr sind fertig. Haus Otterstraße ist wieder offen zwischen Residenzstraße und Breitkopfstraße. Also da wieder freie Fahrt in beiden Richtungen. Und Achtung, Unfall auf der B109 zwischen Zetenick und Falkenthal. Da gibt es eine Vollsperrung. Daniel hat mich gerade angerufen. Da hat ein LKW wohl einen Baum touchiert. Die Feuerwehr ist sogar schon wieder weg, warten da wohl nur noch auf den Abschlepper, aber es gibt halt in beiden Richtungen ordentlich Stau vor der Sperre, also macht er im besten Fall einen großen Bogen drum. Die neuesten Blitzer stehen in Charlottenburg, Hardenbergstraße, Grünau, Regattastraße und in Prenzlberg stehen sie auf der Knipprodestraße. Mehr Verkehr in einer halben Stunde und gleich habe ich die Killers für dich.
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0: 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Sonntag ist Muttertag und Arno und die Morgencrew, die suchen jetzt was ganz Spezielles.
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0: 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Jetzt Ed Sheeran hier, Bad Habits.
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1: Weber, 104.6 RTL, Berlin zum Brandenburg City Radio, kommt ja eigentlich nicht auf die Länge an. Außer bei der BVG. Die feiert sich gerade ein bisschen für ihre neuen XXL-Trams und vor allem für die Tatsache, dass die bald endlich auf die Schiene kommen. Wann genau? Und alle Infos kriegst du gleich um 10 vor 6 in 104.6 RTL aktuell. Jetzt Bruno Mars.

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1: 17.50 Uhr, ich bin Philipp Ringel. Guten Tag. Jetzt also wirklich. Die neuen Urbanliner-Trams der BVG sollen ab dem Sommer durch die City rollen. Das sagt BVG-Chef Falk. Davor muss aber am Alexanderplatz nochmal nachgebessert werden. Stützen an den U-Bahnhöfen der U2 und U5 sollen dafür sorgen, dass die XXL-Trams auch über die Tunnel rollen können. Eigentlich sollten die schon viel früher unterwegs sein. Weil die BVG sich mit der zuständigen Behörde aber nicht richtig abgestimmt hatte, musste das Ganze nochmal verschoben werden. Der neue Plan jetzt. Bis Ende des Jahres sollen 15 der Megatrams auf der M4 rollen. Ein Platz für Mut, Menschlichkeit und unerschütterliche Würde. In der Hauptstadt gibt es jetzt einen Margot-Friedländer-Platz, um Berlins Ehrenbürgerin und Holocaust-Überlebende zu würdigen. Der Platz befindet sich vor dem Abgeordnetenhaus, der hatte bisher noch keinen Namen. Margot-Friedländers Familie wurde von den Nazis ermordet. Sie überlebte und wanderte in die Vereinigten Staaten aus, kehrte später wieder nach Berlin zurück und setzte sich bis zum Schluss für Frieden und Zusammenhalt ein. Ihr wichtigster Appell an alle: Seid Menschen. Margot Friedländer verstarb im Mai vergangenen Jahres. Sie wurde 103 Jahre alt. Wo ist Ismet K.? Der 51-Jährige wurde laut Polizei am Donnerstag vor 2 Wochen in Weidmannslust auf Höhe des Wolfacher Pfades 3 attackiert und verschleppt. Die Angreifer haben ihn demnach in einen weißen Transporter gezogen und tauten dann ab. Seitdem fehlt jede Spur. Ein Gewaltverbrechen wird nicht ausgeschlossen. Die Polizei sucht jetzt nach Hinweisen, hat auch ein Foto des 51-Jährigen veröffentlicht. Wer etwas gesehen hat und Hinweise geben kann, soll sich bitte melden. In der City wird jetzt mehr in die Pedalen getreten, und zwar im Auftrag der Wissenschaft. 8 Unternehmen testen nämlich jetzt 4 Wochen lang Lastenräder für ihre Geschäftswege. Michael Bottlick.
2: Beim dazugehörigen Auftakt-Workshop haben die 8 Firmen ihre Räder und einen Crashkurs für einen speziellen Routenplaner bekommen. Letzterer heißt Cargo Connect und ist extra für Lastenräder gemacht. Er bevorzugt zum Beispiel Fahrradstraßen und breite Radwege. Außerdem meidet er Kopfsteinpflaster. Das Ganze läuft noch bis zum 9. Juni und ist Teil des EU-Forschungsprojekts Unchain. Dabei geht es um digitale Lösungen für den Wirtschaftsverkehr. Berlin testet zusammen mit 6 anderen europäischen Städten verschiedene Wege, die den Lieferverkehr effizienter und nachhaltiger machen sollen.
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3: 17.53 Uhr, der 104.6 RTL Verkehrsreport. Den meisten Staustress haben wir immer noch rund um das Ostkreuz und die Elsenbrücke. Also Hauptstraße, Kühnerstraße. Den Bereich nochmal 12 Minuten oben drauf packen. Und alle, die jetzt rüber wollen über die Spree im Bereich Elsenbrücke, die hängen da auch gute 8 Minuten noch fest. Und auch der Bereich Puschkinallee ist noch gut gefüllt mit guten 9 Minuten extra. Und das Ganze bis zum Schlesischen Tor. Und dran denken, der Stadtring wird nachher gesperrt. A100 in beiden Richtungen zwischen Spandauer Damm und Kaiserdamm. Das Ganze ab 20 Uhr ist dann die ganze Nacht dicht. Da laufen Kranarbeiten. Geblitzt wird in Charlottenburg auf der Hardenbergstraße, Grünau, Regattastraße und Prenzlauer Berg, Knüpprode Straße. Staus und Blitzer bitte wie immer an die 030 884 84 110.
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3: Ich hoffe, du hast auch eine dicke Jacke an heute und hast sie nicht vergriffen im Kleiderschrank. Wir haben nämlich nur 11 Grad. Und ich sag mal so, es wird jetzt nicht wärmer Richtung Abend, sondern eher noch kälter. Dazu sehr grau, viele Wolken, südlich von Berlin auch immer wieder Schauer. So geht's dann auch in der Nacht weiter bei 7 bis 2 Grad. Morgen Freitag erst noch viele Wolken, dann wird's aber immer schöner mit viel Sonne. Und es wird auch wieder milder mit bis zu 17 Grad. Am Wochenende dann Sonne und Wolken im Mix und das Ganze bei bis zu 24 Grad.
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4: Zeit für die lustigen Songverhörer. Was hast du uns mitgebracht?
5: Und zwar geht's um den Song von Fuego, Pitbull, La Dura im Remix.
4: Ja, müssen wir mal kurz reinhören für alle.
6: Da sind wir doch auf die deutsche Stelle gespannt, Laura, sag mal.
5: Relativ am Anfang verstehe ich immer dicke Forelle.
4: Dicke Forelle? Bitte?
7: Fuego,
4: ja.
7: Dicke Forelle!
6: Oh, wow. Was ist da denn los? Mal,
4: nochmal.

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2: 18 Uhr durch in Berlin, Berlin und Brandenburg. Chris am Nachmittag, ich cruise mit dir in den Donnerstag, Feierabend. 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Natürlich bei Arno und der Morgencrew. Und jetzt klärst du dir zwei Tickets für die Wanda Pharmaceuticals Berlin Tennis Open im Steffi-Graf-Stadion in Grunewald. Schick mir eine WhatsApp rüber, Kennwort Schartmann an 030 884 8484. Und wir starten die Top 6 um 6, natürlich mit Platz 6. Hier ist Harry Styles, American Girl.

Das war schon wieder mit der 1. The Second Voice, Let Me Be. Platz 5 heute in den Top 6 um 6. 104.6 RTL, Berlin zum Brandenburg Hit Radio. 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Vom 13. bis 21. Juni im Steffi-Graf-Stadion, natürlich beim LTTC Rot-Weiß Berlin im Grunewald. Und du bist mit dabei. Ja, klär dir jetzt deine Tickets hier bei mir in der Show. 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Hier ist die 4, Olivia Rodrigo, Drop Dead, die besten neuen Hits bei mir.

0: Mr. Leudol, Teddy Swims, völlig verdient auf der 2 in den Top 6 um 6, 104.6 RTL, Berlin zum Brandenburg sind Radio, der Chris hier.
1: Hallo Chris, hier ist Evi.
0: Ey, für dich geht's natürlich zu den Wander Pharmaceuticals Berlin Tennis Open.
1: Ja, richtig cool, ich freue mich.
0: Du erlebst echtes Wimbledon-Flair hier mitten in Berlin und natürlich die besten Tennisspielerinnen der Welt vom 13. bis 21. Juni im Steffi-Graf-Stadion beim LTC Rot-Weiß Berlin im Grunewald.
1: Ja, richtig cool.
0: Du bist die perfekte Vorbereitung auf Wimbledon, mit dabei auch die Weltranglisten-Dritte Coco Gauff aus den USA. Also ich wünsche dir ganz viel Spaß, spiel dir hier die Eins des Tages, zurück an der Spitze.
1: Baby Rexha.
0: Ganz genau, mit Faithless und New Religion, die besten neuen Hits hier.

0: Du hörst es, sie sind zurück auf der 1 in den Top 6 um 6 hier. Bibi Rexha, Faithless, New Religion. Berlin zur Brandenburg, Set Radio 18, 22, der 104.6 RTL Verkehrsreport. Achtung, jetzt in Grünau auf dem Adler gestellt, da sind gerade die Ampeln ausgefallen. Höhe Richterstraße, da gut aufpassen. Und draußen nach Brandenburg, Achtung, die A13 Richtung Berlin, da hat es gerade gescheppert zwischen Lübbenau und Duben. Und Vorsicht, da ist noch nichts abgesichert, das ist gerade eben erst passiert. Geblitzt wird in Charlottenburg, Hardenbergstraße, Grünau, Regattastraße und im Prenzlberg stehen sie, Knipprote Straße. Mehr Verkehr in einer halben Stunde und gleich ein cooler neuer Sommerhit aus Florida. Und vorher gönnen wir uns erstmal die Backstreet Boys.
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0: 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Chris hier mit der neuen Dominik Feig aus Florida. White Keys bringt uns morgen das Frühlingswetter zurück. Und spannende Frage, woran erkennt man einen guten und schlechten Gärtner? Der Schlechte wartet mit dem Rasenmähen bis zur letzten Minute. Nico, in welchem Team?
1: Ich habe schon Rasen gemäht, natürlich. Ich war schon fleißig.
0: Du warst schlauer als ich, weil ich habe noch gar nicht gemäht. Und jetzt durch diesen ganzen Regen und wenn jetzt Freitag die Sonne wieder rauskommt, wird der so krass wachsen, dass ich erstmal einen Freischneider brauche für den Garten. weil ich wahrscheinlich mit dem Rasenmäher nicht weiterkomme. Der wird richtig schön verstopfen nach einem Meter.
1: Ja, naja.

0: 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Ey, war das eine Stimmung heute Mittag bei mir an der Tanke, kurz vor 12. Liter Sprit, erstens mal unter 2 Euro, zumindest bei mir in Spandau. Die Moro-Provi-Gruppe, die hat direkt reagiert.
1: Ja, hallo, hier ist Heidi Reischnick. Merz will, dass günstigere Benzinpreise bei den Bürgern zu Hause ankommen. Dabei ist Benzin dafür da, dass die Bürger zu Hause ankommen. Der Merz fliegt einfach zu viel.
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2: 18.52 Uhr, ich bin Philipp Ringel. Guten Abend. In der City wird jetzt mehr in die Pedalen getreten, und zwar im Auftrag der Wissenschaft. 8 Unternehmen testen nämlich jetzt 4 Wochen lang Lastenräder für ihre Geschäftswege. Michael Bottlick.
3: Beim dazugehörigen Auftakt-Workshop haben die 8 Firmen ihre Räder und einen Crashkurs für einen speziellen Routenplaner bekommen. Letzterer heißt Cargo Connect und ist extra für Lastenräder gemacht. Er bevorzugt zum Beispiel Fahrradstraßen und breite Radwege, außerdem meidet er Kopfsteinpflaster. Das Ganze läuft noch bis zum 9. Juni und ist Teil des EU-Forschungsprojekts Unchain. Dabei geht es um digitale Lösungen für den Wirtschaftsverkehr. Berlin testet zusammen mit 6 anderen europäischen Städten verschiedene Wege, die den Lieferverkehr effizienter und nachhaltiger machen sollen.
2: Die nächste Bröckelbrücke muss weg, und diesmal trifft es eine der wichtigsten Lebensadern der City. Die Schönhauser Alleebrücke in Prenzlauer Berg wird abgerissen. Ab Oktober geht's los. Dann rollen auch nach und nach Abrissbagger und Co. an. Denn die Brücke ist mehr als 100 Jahre alt und jetzt am Limit. Sie muss also komplett neu gebaut werden, und das dürfte Jahre dauern, bis alles fertig ist. Dicke Verkehrsprobleme inklusive. Berlin hat jetzt seinen Margot-Friedländer-Platz. Der Platz vor dem Abgeordnetenhaus wurde umbenannt, um die Holocaust-Überlebende und Berliner Ehrenbürgerin zu würdigen, inklusive Festakt. Berlin habe nun einen Platz, der für Mut, Menschlichkeit und unerschütterliche Würde stehe, sagte Abgeordnetenhauspräsidentin Seibelt. Margot-Friedländer starb im Mai vergangenen Jahres im Alter von 103 Jahren. Ihr wichtigster Appell an alle: Seid Menschen. Gute Nachrichten von der Deutschen Bahn, denn die war im Fernverkehr im April etwas pünktlicher unterwegs. Etwa 64% zeigen neue Zahlen. Aber Luft nach oben ist noch reichlich. Thomas Brockt.
4: Schon lange hat die Bahn Probleme mit der Pünktlichkeit. Der Start ins laufende Jahr war aber besonders schlecht. Und das, obwohl die Züge im Winter eigentlich pünktlicher sind, weil dann weniger Menschen unterwegs sind. Im Januar lag die Pünktlichkeitsquote aber nur bei 52%, im Februar bei etwa 59%. Als Gründe nennt die Bahn die vielen Baustellen, die marode Infrastruktur und das frostige Wetter. Als verspätet gilt ein Zug nach Bahndefinition ab einer Verzögerung von 6 Minuten.
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5: 54, der 104.6 RTL Verkehrsreport. Unbedingt an die nächtliche Sperrung rechnen vom Stadtring. A100 wird in beiden Richtungen nämlich zugemacht zwischen den Abfahrten Spandauer Damm und Kaiserdamm. Das Ganze geht um 20 Uhr los, soll dann bis morgen früh 5 Uhr dauern, und da finden Kranarbeiten statt. Hat mich eben der Peter auch angerufen, der arbeitet da heute Nacht, und meinte: Chris, da gibt's auf jeden Fall ordentlich Action, und für Autofahrer heißt es dann drumrum fahren. Also stell dich da auf lange Staus ein, und noch Achtung gerade auf der A2 Richtung Berlin zwischen dem Rastplatz Wüstenforst Süd und der Raststätte Buckautal Süd. Da ist gerade ein Laster liegen geblieben. Passt gut auf. Geblitzt wird in Charlottenburg-Hardenbergstraße, Grünau-Regatta-Straße und in Prenzlberg immer noch Knieperode-Straße. Staus und Blitzer bitte wie immer an die 030 8848 110.
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5: Ja, das ist ein richtig frischer Feierabend heute. 10 Grad haben wir nur, sehr grau, viele Wolken. Südlich von Berlin auch immer noch Regen mit dabei. Und diese Front, die drückt sich dann später Richtung Südosten raus. Heute Nacht geht es dann runter auf 7 bis 2 Grad. Und morgen am Freitag starten wir erst mit Wolken, dann aber wieder richtig viel Sonne mit dabei. Und es wird auch milder mit bis zu 17 Grad. Das Wochenende dann noch wärmer und auch wieder sonnig. Bis zu 24 Grad sind drin. Schicken Feierabend. Viel Spaß mit Julia. Bis morgen.
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Wenn du gerade noch auf der Suche bist, es gibt jetzt wirklich eine SpongeBob-Schwammkopf-Pizza im Supermarkt. Zwei Sorten, Bikini-Bottom-Cheese und Veggie-Burger-Style. Und dann ist ja auch noch zum Dessert die Gelato-Week gestartet. Also da kommen einige Cheat-Days auf uns zu. Aber lecker. Jetzt die besten neuen Hits. One Republic.

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Ich bin Julia Porath und die nächste markante Stimme kann nur einem gehören. Teddy Swims hat einen neuen Song, Mr. Know It All. Ist eine Soul-Pop-Ballade und neu auf unserer Playlist. Gleich für dich nach Justin Bieber und Daisies. Auch ein schöner Song.

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Donnerstag, quasi Nacht. Du bist noch wach und musstest auch noch ein Weilchen bleiben. Nachtschicht und dazu natürlich die besten neuen Hits. Die machen alles einfacher. One Republic, Need Your Love bekommst du nach Alex Warren. Und

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1: Ich bin Philipp Ringe und das sind die wichtigsten Meldungen des Tages. Die XXL Megatrams der BVG haben einen neuen Starttermin. Ab dem Sommer sollen sie durch die City rollen, sagt BVG-Chef Falk. Bis dahin müssen an den U-Bahnhöfen der U2 und U5 noch weitere Stützpfeiler gebaut werden, die die Riesentrams auch tragen können. Denn die sind ja etwa 50 Meter lang und bieten Platz für mehr als 300 Passagiere. Der Plan: bis Ende des Jahres sollen 15 sogenannte Urbanliner auf der M4 unterwegs sein. Die nächste Bröckelbrücke muss weg und diesmal trifft es eine der wichtigsten Lebensadern der City. Die Schönhauser Alleebrücke in Prenzlauer Berg wird abgerissen. Ab Oktober geht's los. Dann rollen auch nach und nach Abrissbagger und Co. an. Denn die Brücke ist mehr als 100 Jahre alt und jetzt am Limit. Sie muss also komplett neu gebaut werden und das dürfte Jahre dauern, bis alles fertig ist. Dicke Verkehrsprobleme inklusive. Berlin hat jetzt seinen Margot-Friedländer-Platz. Der Platz vor dem Abgeordnetenhaus wurde umbenannt, um die Holocaust-Überlebende und Berliner Ehrenbürgerin zu würdigen, inklusive Festakt. Berlin habe nun einen Platz, der für Mut, Menschlichkeit und unerschütterliche Würde stehe, sagte Abgeordnetenhauspräsidentin Seibelt. Margot-Friedländer starb im Mai vergangenen Jahres im Alter von 103 Jahren. Ihr wichtigster Appell an alle: seid Menschen. In der City wird jetzt mehr in die Pedalen getreten und zwar im Auftrag der Wissenschaft. 8 Unternehmen testen nämlich jetzt 4 Wochen lang Lastenräder für ihre Geschäftswege. Michael Bottlick.
2: Beim dazugehörigen Auftakt-Workshop haben die 8 Firmen ihre Räder und einen Crashkurs für einen speziellen Routenplaner bekommen. Letzterer heißt Cargo Connect und ist extra für Lastenräder gemacht. Er bevorzugt zum Beispiel Fahrradstraßen und breite Radwege. Außerdem meidet er Kopfsteinpflaster. Das Ganze läuft noch bis zum 9. Juni und ist Teil des EU-Forschungsprojekts Unchain. Berlin testet zusammen mit 6 anderen europäischen Städten verschiedene Wege, die den Lieferverkehr effizienter und nachhaltiger machen sollen.
1: Umfrage Wumms für die Union. Im neuen Deutschland-Trend der ARD ist die AfD erstmals vor CDU und CSU deutlich stärkste Kraft. Wäre am Sonntag Bundestagswahl, käme die AfD auf 27%, 2 Prozentpunkte mehr als noch Anfang April. Die Union rutscht dagegen ab, liegt auf Platz 2 mit 24%, 2 Punkte weniger. Dahinter folgen die Grünen mit 15, die SPD mit 12 und die Linke mit 10%. BSW und FDP würden es nicht in den Bundestag schaffen, sondern an der 5%-Hürde scheitern. Und die Deutschen sind so unzufrieden wie nie mit Bundeskanzler Friedrich Merz. Mehr als 80%, der schlechteste Wert für einen amtierenden Kanzler, der je gemessen wurde. Eine internationale Marineschutztruppe für die Straße von Hormuz. Frankreichs Präsident Macron hat das jetzt vorgeschlagen. Dafür sollen der Iran und die USA ihre Blockaden auf der wichtigen Seestraße beenden. Denn derzeit kommen ja kaum Schiffe durch und einige wurden auch schon angegriffen. Deepfakes, KI-Nacktbilder und mehr soll es in der EU jetzt nicht mehr geben. Die Mitgliedsländer haben eine Verschärfung des KI-Gesetzes auf den Weg gebracht. Da mal nachgefragt bei meiner Kollegin Zoe Tassovali. Zoe, wie entstehen eigentlich solche Deepfakes und warum greift die EU denn jetzt härter durch?
3: Also die KI braucht dafür erstmal Material, also Fotos, Videos oder Sprachaufnahmen. Schon wenige Sekunden Ton oder ein paar Bilder reichen manchmal echt schon aus. Die KI analysiert dann Gesicht, Stimme und Bewegungen und baut daraus neue Videos oder Audios. Vor allem sexualisierte Fake-Bilder oder Videos von Frauen und Jugendlichen tauchen immer häufiger im Netz auf. Die EU sagt deshalb, KI darf nicht zur digitalen Waffe werden. Künftig sollen bestimmte Anwendungen verboten werden und KI-Inhalte müssen klar gekennzeichnet sein. Also zum Beispiel mit digitalen Wasserzeichen, damit man schneller erkennt, das hier ist künstlich erstellt.
1: Danke, Zoe. Und das waren die wichtigsten Meldungen des Tages. 104.6 RTL, immer 10 Minuten früher auf den Punkt informiert.
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1: Erstmal rauf auf den Stadtring, denn da ist so einiges los. Zum Beispiel Kranarbeiten zwischen Spandauer und Kaiserdamm zwischen 20 und 5 Uhr. Und deshalb ist in beide Richtungen die Strecke erstmal komplett gesperrt. Daneben gibt es auch nochmal Wartungsarbeiten auf der A100 und der A113. Und zwar in Richtung Wedding zwischen Treptower Park bzw. Spätstraße und Gradestraße. Die laufen von 21 bis 5 Uhr. In der Zeit ist auch hier die Strecke komplett dicht. Und daneben ist in Marzahn die Allee der Kosmonauten erstmal gesperrt, stadtauswärts zwischen Rien und Waldsteiner Straße. Da laufen nämlich Reparaturarbeiten. Und geblitzt wird in Friedrichshain auf der Frankfurter Allee, in Mitte auf dem Mühlendamm und in Charlottenburg auf der Bismarckstraße. 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
4: RTL Wetter. In der Nacht viele Wolken, örtlich noch etwas Regen. Temperaturen sinken auf bis zu 3 Grad. Und morgen am Freitag dann ein freundlicher Mix aus Sonne und Wolken. Also Richtung Wochenende wird es wieder schöner. Super, bis zu 18 Grad schon mal.
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1: Ich bin Philipp Ringe und das sind die wichtigsten Meldungen des Tages. Gegen Nationalismus, Krieg und Hass. Heute ist der Jahrestag des Kriegsendes. In Berlin sind deshalb etliche Veranstaltungen geplant. Arne Palukat.
2: Gruppen, Initiativen und Organisationen haben zu Gedenken und Demonstrationen aufgerufen. Viele Veranstaltungen sind an den sowjetischen Ehrenmalen und am Brandenburger Tor. Nicht nur heute, auch morgen. Denn das Kriegsende war wegen der Zeitverschiebung in Moskau erst am 9. Mai. Die Polizei hat wieder eine Allgemeinverfügung erlassen, die verhindern soll, dass der russische Angriffskrieg auf die Ukraine verherrlicht wird. Damit sind auch Uniformen, militärische Abzeichen, russische und sowjetische Fahnen verboten. Veteranen des Weltkriegs sind davon aber ausgenommen und auch Kränze an den Ehrenmalen dürfen mit Fahnen und sowjetischen Symbolen geschmückt sein.
1: Ein Platz für Mut, Menschlichkeit und unerschütterliche Würde. In der Hauptstadt gibt es jetzt einen Margot-Friedländer-Platz, um Berlins Ehrenbürgerin und Holocaust-Überlebende zu würdigen. Der Platz befindet sich vor dem Abgeordnetenhaus, der hatte bisher noch keinen Namen. Margot-Friedländers Familie wurde von den Nazis ermordet. Sie überlebte und wanderte in die Vereinigten Staaten aus, kehrte später wieder nach Berlin zurück und setzte sich bis zum Schluss für Frieden und Zusammenhalt ein. Ihr wichtigster Appell an alle: Seid Menschen. Margot Friedländer verstarb im Mai vergangenen Jahres. Sie wurde 103 Jahre alt. Die nächste Bröckelbrücke muss weg und diesmal trifft es eine der wichtigsten Lebensadern der City. Die Schönhauser Alleebrücke in Prenzlauer Berg wird abgerissen. Ab Oktober geht's los. Dann rollen auch nach und nach Abrissbagger und Co. an. Denn die Brücke ist mehr als 100 Jahre alt und jetzt am Limit. Sie muss also komplett neu gebaut werden und das dürfte Jahre dauern, bis alles fertig ist. Dicke Verkehrsprobleme inklusive. Jetzt also wirklich. Die neuen Urbanliner-Trams der BVG sollen ab dem Sommer durch die City rollen. Das sagt BVG-Chef Falk. Davor muss aber am Alexanderplatz nochmal nachgebessert werden. Stützen an den U-Bahnhöfen der U2 und U5 sollen dafür sorgen, dass die XXL-Trams auch über die Tunnel rollen können. Eigentlich sollten die schon viel früher unterwegs sein. Weil die BVG sich mit der zuständigen Behörde aber nicht richtig abgestimmt hatte, musste das Ganze nochmal verschoben werden. Der neue Plan jetzt. Bis Ende des Jahres sollen 15 der Megatrams auf der M4 rollen. Wo ist Ismet K.? Der 51-Jährige wurde laut Polizei am Donnerstag vor 2 Wochen in Weidmannslust auf Höhe des Wolfacher Pfades 3 attackiert und verschleppt. Die Angreifer haben ihn demnach in einen weißen Transporter gezogen und tauten dann ab. Seitdem fehlt jede Spur. Ein Gewaltverbrechen wird nicht ausgeschlossen. Die Polizei sucht jetzt nach Hinweisen, hat auch ein Foto des 51-Jährigen veröffentlicht. Wer etwas gesehen hat und Hinweise geben kann, soll sich bitte melden. Umfrage Wumms für die Union. Im neuen Deutschland-Trend der ARD ist die AfD erstmals vor CDU und CSU deutlich stärkste Kraft. Wäre am Sonntag Bundestagswahl, käme die AfD auf 27%, 2 Prozentpunkte mehr als noch Anfang April. Die Union rutscht dagegen ab, liegt auf Platz 2 mit 24%, 2 Punkte weniger. Dahinter folgen die Grünen mit 15, die SPD mit 12 und die Linke mit 10%. BSW und FDP würden es nicht in den Bundestag schaffen, sondern an der 5%-Hürde scheitern. Und die Deutschen sind so unzufrieden wie nie mit Bundeskanzler Friedrich Merz. Mehr als 80%, der schlechteste Wert für einen amtierenden Kanzler, der je gemessen wurde. Europa muss unabhängiger werden. Das sagen viele Menschen hier, so eine Umfrage von Bertelsmann. Mehr als 70% sind der Meinung und viele sagen auch, dass sie den USA als wichtigsten Verbündeten nicht mehr vertrauen. Fast 60% haben mittlerweile ihre Zweifel. Nur noch ca. 30% sehen Washington als verlässlichen Partner. Und das waren die wichtigsten Meldungen des Tages. 104.6 RTL, immer 10 Minuten früher auf den Punkt informiert.
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1: Erstmal rauf auf den Stadtring, denn da ist so einiges los. Zum Beispiel Kranarbeiten zwischen Spandauer und Kaiserdamm zwischen 20 und 5 Uhr. Und deshalb ist in beide Richtungen die Strecke erstmal komplett gesperrt. Daneben gibt es auch nochmal Wartungsarbeiten auf der A100 und der A113. Und zwar in Richtung Wedding zwischen Treptower Park bzw. Spätstraße und Gradestraße. Die laufen von 21 bis 5 Uhr. In der Zeit ist auch hier die Strecke komplett dicht. Und daneben ist in Marzahn die Allee der Kosmonauten erstmal gesperrt, stadtauswärts zwischen Rien und Waldsteiner Straße. Da laufen nämlich Reparaturarbeiten. Und geblitzt wird in Friedrichshain auf der Frankfurter Allee, in Mitte auf dem Mühlendamm und in Charlottenburg auf der Bismarckstraße. 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RTL Wetter. In der Nacht viele Wolken und im Süden kann es dazu noch regnen, sonst aber etwas freundlicher und 7 bis 2 Grad. Am Tag dann weiter wolkig, vor allem im Süden. Später kommt dann aber mal die Sonne raus, bei 17 Grad maximal.
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1: Ich bin Philipp Ringe und das sind die wichtigsten Meldungen des Tages. Gegen Nationalismus, Krieg und Hass. Heute ist der Jahrestag des Kriegsendes. In Berlin sind deshalb etliche Veranstaltungen geplant. Arne Palukat.
2: Gruppen, Initiativen und Organisationen haben zu Gedenken und Demonstrationen aufgerufen. Viele Veranstaltungen sind an den sowjetischen Ehrenmalen und am Brandenburger Tor. Nicht nur heute, auch morgen. Denn das Kriegsende war wegen der Zeitverschiebung in Moskau erst am 9. Mai. Die Polizei hat wieder eine Allgemeinverfügung erlassen, die verhindern soll, dass der russische Angriffskrieg auf die Ukraine verherrlicht wird. Damit sind auch Uniformen, militärische Abzeichen, russische und sowjetische Fahnen verboten. Veteranen des Weltkriegs sind davon aber ausgenommen und auch Kränze an den Ehrenmalen dürfen mit Fahnen und sowjetischen Symbolen geschmückt sein.
1: Ein Platz für Mut, Menschlichkeit und unerschütterliche Würde. In der Hauptstadt gibt es jetzt einen Margot-Friedländer-Platz, um Berlins Ehrenbürgerin und Holocaust-Überlebende zu würdigen. Der Platz befindet sich vor dem Abgeordnetenhaus, der hatte bisher noch keinen Namen. Margot-Friedländers Familie wurde von den Nazis ermordet. Sie überlebte und wanderte in die Vereinigten Staaten aus, kehrte später wieder nach Berlin zurück und setzte sich bis zum Schluss für Frieden und Zusammenhalt ein. Ihr wichtigster Appell an alle: Seid Menschen. Margot Friedländer verstarb im Mai vergangenen Jahres. Sie wurde 103 Jahre alt. Die nächste Bröckelbrücke muss weg und diesmal trifft es eine der wichtigsten Lebensadern der City. Die Schönhauser Alleebrücke in Prenzlauer Berg wird abgerissen. Ab Oktober geht's los. Dann rollen auch nach und nach Abrissbagger und Co. an. Denn die Brücke ist mehr als 100 Jahre alt und jetzt am Limit. Sie muss also komplett neu gebaut werden und das dürfte Jahre dauern, bis alles fertig ist. Dicke Verkehrsprobleme inklusive. Jetzt also wirklich. Die neuen Urbanliner-Trams der BVG sollen ab dem Sommer durch die City rollen. Das sagt BVG-Chef Falk. Davor muss aber am Alexanderplatz nochmal nachgebessert werden. Stützen an den U-Bahnhöfen der U2 und U5 sollen dafür sorgen, dass die XXL-Trams auch über die Tunnel rollen können. Eigentlich sollten die schon viel früher unterwegs sein. Weil die BVG sich mit der zuständigen Behörde aber nicht richtig abgestimmt hatte, musste das Ganze nochmal verschoben werden. Der neue Plan jetzt. Bis Ende des Jahres sollen 15 der Megatrams auf der M4 rollen. Wo ist Ismet K.? Der 51-Jährige wurde laut Polizei am Donnerstag vor 2 Wochen in Weidmannslust auf Höhe des Wolfacher Pfades 3 attackiert und verschleppt. Die Angreifer haben ihn demnach in einen weißen Transporter gezogen und tauten dann ab. Seitdem fehlt jede Spur. Ein Gewaltverbrechen wird nicht ausgeschlossen. Die Polizei sucht jetzt nach Hinweisen, hat auch ein Foto des 51-Jährigen veröffentlicht. Wer etwas gesehen hat und Hinweise geben kann, soll sich bitte melden. Umfrage Wumms für die Union. Im neuen Deutschland-Trend der ARD ist die AfD erstmals vor CDU und CSU deutlich stärkste Kraft. Wäre am Sonntag Bundestagswahl, käme die AfD auf 27%, 2 Prozentpunkte mehr als noch Anfang April. Die Union rutscht dagegen ab, liegt auf Platz 2 mit 24%, 2 Punkte weniger. Dahinter folgen die Grünen mit 15, die SPD mit 12 und die Linke mit 10%. BSW und FDP würden es nicht in den Bundestag schaffen, sondern an der 5%-Hürde scheitern. Und die Deutschen sind so unzufrieden wie nie mit Bundeskanzler Friedrich Merz. Mehr als 80%, der schlechteste Wert für einen amtierenden Kanzler, der je gemessen wurde. Europa muss unabhängiger werden. Das sagen viele Menschen hier, so eine Umfrage von Bertelsmann. Mehr als 70% sind der Meinung und viele sagen auch, dass sie den USA als wichtigsten Verbündeten nicht mehr vertrauen. Fast 60% haben mittlerweile ihre Zweifel. Nur noch ca. 30% sehen Washington als verlässlichen Partner. Und das waren die wichtigsten Meldungen des Tages. 104.6 RTL, immer 10 Minuten früher auf den Punkt informiert.
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1: Erstmal rauf auf den Stadtring, denn da ist so einiges los. Zum Beispiel Kranarbeiten zwischen Spandauer und Kaiserdamm zwischen 20 und 5 Uhr. Und deshalb ist in beide Richtungen die Strecke erstmal komplett gesperrt. Daneben gibt es auch nochmal Wartungsarbeiten auf der A100 und der A113. Und zwar in Richtung Wedding zwischen Treptower Park bzw. Spätstraße und Gradestraße. Die laufen von 21 bis 5 Uhr. In der Zeit ist auch hier die Strecke komplett dicht. Und daneben ist in Marzahn die Allee der Kosmonauten erstmal gesperrt, stadtauswärts zwischen Rien und Waldsteiner Straße. Da laufen nämlich Reparaturarbeiten. Und geblitzt wird in Friedrichshain auf der Frankfurter Allee, in Mitte auf dem Mühlendamm und in Charlottenburg auf der Bismarckstraße. 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
1: RTL-Wetter. In der Nacht viele Wolken und im Süden kann es dazu noch regnen, sonst aber etwas freundlicher und 7 bis 2 Grad. Am Tag dann weiter wolkig, vor allem im Süden. Später kommt dann aber mal die Sonne raus bei 17 Grad maximal.
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